Ich glaube, ich sowas für die Damen und Herren so in meinem Alter, Mitte, Anfang der 70er, ne, als wir alle noch richtig drauf gestanden haben, da war das eigentlich die Band. 1970 haben sie sich gegründet. Uriah Heep ist übrigens der Titel einer Figur von Charles Dickens. Und ja, sie waren eigentlich so eine seichte Schwermetallband, kann man, glaube ich, zusammenfassend sagen. Und Rolling Stones Leser, also dieses großen Musikmagazins, sagten, wenn man sie mag, Uriah Heep, dann mag man sie eben. Und wenn man Musik mag, dann mag man sie nicht. Wie dem auch sei. Hier ist ein Klassiker, Lady in Black.

Das war Uriah Heep und Lady in Black. Am 27.12. gab es Popmusik mit K&K. Wir hatten dort ein Rätsel und des Rätsels Lösung möchte ich verkünden. Es waren folgende vier Wörter, die wir gesucht haben. Träume, Wind, Paradies und Souvenir. Und wie wir versprochen haben, wird Herbert Küttner Gewinner nennen und ich auch, damit also wirklich alle wissen, was sie gewonnen haben. 160 Poster-Gewinner, die auch Autogrammkarten bekommen und Souvenirs und viele Sachen sind bereits abgeschickt und informiert worden. Und die Hauptgewinne möchte ich jetzt bekannt geben. Der erste Anrufer an diesem Abend war Karin Maletzki aus Demmin. Sie gewinnt eine LP und ein T-Shirt von Jürgens Radioshow. Der zweite Anrufer war Sven Mund aus Berlin. Er bekommt eine Langspielplatte. Dann gab es für interessante Fragen auch Preise. Und da haben wir uns entschieden für Ralf Borowski aus Rudolstadt. Er bekommt eine Langspielplatte. Hartmut Schierhorn aus Erfurt ebenfalls eine LP. Und Manuela Schau aus Potsdam bekommt den riesengroßen, den überdimensionalen, den Überaufkleber der Sendung Glück muss man haben und diverse Autogrammkarten von vielen, vielen Interpreten, die so etwas freundlicherweise hier bei uns hin und wieder hinterlegen. Dann möchte ich noch ganz schnell in eigener Sache etwas sagen. Der 27. ist also damit abgeschlossen. Wir hatten in der Radioshow mal zwei Intim-LPs von Dieter Birr verlost und ich bin eine Schlampe, ich gebe es zu. Ich habe die Briefe verbummelt, sie sind einfach weg. Und ich bitte Annette Janke aus Reichenbach und Kerstin Wuttig aus Helmsdorf ein Lebenszeichen von sich zu geben. Wir wollten erst den Rundspruch der Deutschen Post einsetzen, um vielleicht rauszukriegen, wo sie zu finden sind. Das ist sehr schwierig gewesen. Ich glaube, so ist es einfacher, wenn sie uns hören. Bitte melden sie sich mit voller Adresse, damit wir ihnen endlich die Langspielplatte schicken können. So, das waren nunmehr die Gewinne. Und dies ist Marion Sprave, das ist Perl, Micha Barakowski und die Smokings. 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

0: Sängerin und Moderatorin war auch Barbara Kellerbauer, hier zusammen mit Horst Köppert, dem Urgestein von der Ostsee.
1: Genau, weil es an der Mündung der Warnow liegt. Warne mündet.
2: Und was hat dir so Besonderes gefallen schon? Du hast durch die Kindheit hier verlebt.
1: Bin hier geboren und habe mein ganzes Leben hier.
2: Was sollte man sich noch so anschauen?
1: Was soll man sich anschauen? Ach, eigentlich alles in Warnemünde. Alles interessant. Weißt du, Warnemünde hat eine tolle Geschichte. Das war vor 180 Jahren war das so ein ganz kleines Fischerdorf. Ja. 750 Seelen. Arme Leute wohnten hier.
2: Ja.
1: Ja, und dann kam das Badezeitalter. Da haben die gesagt, Menschenskind, haben sie so einen Kolben gehabt, so einen Riecher. Das ist die Zeit für uns, jetzt fangen wir an. Da haben sie aus eigener Kraft einen Badeort gebaut. Die Dünen haben sie angelegt, haben sich neue Häuser gebaut. Es gab nur zwei Reihen, die Förrich, die Achterich, zwei Reihen Häuser. Dann haben sie Gaststätten gebaut, haben eine Verbindung überhaupt zum Binnenland geschaffen.
2: Ja.
1: Haben dann, als die Eisenbahn aufkam, Verbindung Fähre gebaut, ein Trajekt und einen Dampfer gekauft, damit sie überhaupt mit Rostock zusammenkam. Es war eine tolle Sache. Und es war alles auf Sand gebaut, hier Warnemünde.
2: Ja.
1: Und da haben die gesagt, Mensch, wir müssen uns Erde rankarren. Haben die Erde rangefahren, haben sie zu den Seeleuten gesagt, bringt uns Bäume mit aus dem Ausland. Haben die Bäume gesagt, dieser Park, der hier ist, leider
2: du weißt
1: zusammen.
2: Bescheid,
1: das das ist alles so fremd.
2: Ja.
1: Ich lebe hier, ich liebe Warnemünde. Wo wir hier sitzen, das Kurhaus.
2: Ja, wollte ich fragen.
1: Ja, das ist in den 20er Jahren erst gebaut, Bauhaus Stiel, siehst du, und jetzt renoviert vor 2 Jahren. Und ich freue mich, dass wir es haben. Der Blick wunderschön aufs Meer und so weiter. Und jetzt sagen wir einfach mal Prost. Was meint ihr?
3: Prost.

0: Also hier ist die Tamara von Zilli. Ich wünsche euch einen guten Start für Sputnik und ich hoffe, dass das besser und ohne Pannen läuft, nicht wie Columbia jetzt die ganze Zeit, und dass ihr lange, lange, lange im All bleibt und wenn ihr landet, dann hoffentlich weit. Okay, tschüss, macht's gut, alles Gute.
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0: Jugendradio DT64 am 14. September 1989.
1: Professor Reinhold, die ersten Fragen vielleicht mal zusammengenommen. Doris Schmidt aus Berlin fragt, haben wir denn im Rahmen des Völkerrechts die Möglichkeit, die BRD zu verklagen oder Schadenersatzforderungen zu stellen, eben wegen dieser Obhutspflicht? Schaden haben wir ja nur ohne Zweifel davon.
2: Ja, natürlich haben wir prinzipiell die Möglichkeit, im Rahmen des Völkerrechts und im Rahmen internationaler Organisationen und auch des internationalen Gerichtshofes die BRD zu verklagen. Nur in diesen Organisationen, in diesen Einrichtungen sind ja hauptsächlich westliche Vertreter und es würde sicher nicht sehr viel Sinn haben, höchstens einen propagandistischen, agitatorischen Effekt, aber real wird das nicht sein, sondern wir müssen schon im Zusammenhang mit dem ganzen KSZE-Prozess, den Diskussionen, die es auf diesem Gebiet gibt, diese Fragen immer wieder aufwerfen und unseren Rechtsstandpunkt immer klar machen und deutlich machen, dass dieser Rechtsstandpunkt der Bundesrepublik mit dem Völkerrecht nicht in Übereinstimmung steht.
1: Professor Otto Reinhold, Rektor an der Akademie für Gesellschaftswissenschaften.
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0: 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Das ist Tino Eisbrenner in den 80er Jahren.
1: Jessica ist bei der Armee und ich bin also vor die Frage gestellt worden, willst du anderthalb Jahre lang mit einer Kassette mit Jessica-Titeln durch die Lande ziehen und überall die rote Mütze zücken und sagen, hier bin ich und mein Geld verdienen damit? Oder willst du weiter kreativ sein, weiter live spielen? Dafür habe ich mich entschieden und mir also eine Liveband zusammengestellt, die aus 9 Musikern besteht, mit mir, 9 Mann auf der Bühne. Wir waren im Studio zusammen, haben bei Amiga eine Quartett-Single produziert, haben aber eigentlich mehr Lieder gemacht, als Amiga uns da abgenommen hat. Bringen diese Lieder live. Namentlich sollte man erwähnen, dass also Peter Papst von der Jonathan Blues Band mit in dieser Band spielt. Und dass wir 2 Monate lang auf Tournee waren. Die Tournee ist eigentlich gerade vorbei, ich schwitze noch. Ja, auf die Texte bezogen muss man sagen, ich habe einfach Spaß dran, die Texte selber zu machen, weil das ist eben die kreative Phase, die man als Künstler will und braucht, und die würde mir verloren gehen, wenn jemand anders texten würde für mich. Ansonsten wird euch wohl jeder bestätigen, dass ich furchtbar anstrengender junger Mensch bin, der viele eigene Ideen hat und die möglichst in seiner eigenen Art irgendwie durchsetzen will. Und das überträgt sich natürlich auch auf die Band Jessica. Und wir ziehen alle an einem Strang.

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1: Ulf Drechsel, 1988 zur Musikgestaltung von Jugendradio DT64.
2: Ich würde schon ganz gerne auf diese Frage antworten, weil sie natürlich auf eine ganz spezielle Musikrichtung zielt. Wenn du sagst, welcher Titel kommt an, heißt es, welcher Titel platziert sich in der Hitparade auf Platz 1. Und darum kann es überhaupt nicht gehen bei einer Konzeption eines Rundfunksenders wie Jugendradio. Da geht es nicht nur um Hitparadenmusik. Es geht um ein gesamtes Spektrum von populärer Musik in ihrer ganzen Breite. Da gibt es eine Hitparadenmusik und da starten wir alles, was sich nur irgendwie bietet, und das Publikum entscheidet letzten Endes, was kommt auf Platz 1 und was fällt durch die Roste. Und es ist genug, was durch die Roste fällt. Es gibt aber auch genug, was auf Platz 1 kommt, was mir nicht immer gefällt. Das ist auch eine ganz andere Frage. Und so. Es gibt mal Musik, wo es überhaupt nicht darauf ankommt, was wird sich vorne oder irgendwo platzieren. Es geht einfach darum, das Spektrum, so wie es in dieser Live-Szene und in der Kulturszene dieses Landes existiert, zu präsentieren und abzubilden und zu bewerten. Von allen möglichen Standpunkten. Da gibt es musikalische Kriterien, die man anlegen kann. Es gibt natürlich auch Kriterien von den Texten, hatten wir vorhin. Es gibt die Kriterien, wie reagiert das Publikum auf bestimmte Angebote. All das passiert und da wird überhaupt nicht danach geschielt, was läuft gut oder so. Es wird gezeigt, was da ist, und das Publikum, die Hörer entscheiden letzten Endes mit ihren Briefen oder mit ihrer Stimme, wie auch immer, ob ihnen das gefällt oder nicht. Und die Leute schalten neuerdings mehr Jugendradio.
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1: Das Elbe-Kraftwerk Fockerode bei Dessau. Wichtiger Energielieferant für ein großes Industriegebiet. Nur eine gleichbleibende Kühlwasserversorgung aus der Elbe garantiert die Energieerzeugung. Wegen des sehr niedrigen Wasserstandes haben die Kraftwerke geeignete Vorkehrungen getroffen. Ein Schwimmbacker bewahrt das Einlaufbecken vor dem Versanden. Dadurch kann das Elbwasser ungehindert zulaufen. Trotz der Trockenheit können so die Kraftwerke in Fockerode die volle Strommenge in das Netz.
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1: Radio DDR, Sie empfangen die 229. Folge unserer Sendereihe unter dem Motto

0: So, das war die Gruppe Karussell, Fenster zu, ein Text übrigens von Kurt Demmler. Und ich will ehrlich sein, wenn man sich so die einschlägigen Hitsparaden und Wertungssendungen anhört, dann mir geht es jedenfalls so, vermisse ich doch hin und wieder einen Text von dieser Qualität eines Kurt Demmlers. Aber egal. Machen wir weiter mit zwei weiteren Mitschnitt-Oldies. Wir haben Pink Floyd rausgesucht, die haben sich ja nur leider aufgelöst. Another Brick in the Wall aus dem gleichnamigen Album. Und hinterher ein bisschen was aus der Disco-Zeit, Mitte der 70er, da gab es eine Dame, die hatte 3, 4 große Hits, nämlich Tina, Charles und I Love to Love, but my baby loves just to dance. Pink Floyd und Tina Charles. Ach ja, I Love to Love, was war ich verliebt damals in Tina Charles. Oh ja, ja. Leider stand unserem gemeinsamen Glück eine Tatsache im Wege, wir wurden niemals vorgestellt. Das waren die zwei Oldies, Pink Floyd und I Love to Love und davor Karussell. Und nun zu den ganz neuen Sachen, und zwar zu denen, die Sie am kommenden Donnerstag um 20 Uhr im ersten Programm DDR-Fernsehen erwarten können. Es gibt wieder einmal Bon. H&N, Sie bekommen den silbernen Bon. Olaf Berger, Hanna und Dana, Muck mit einem neuen Titel, Rock'n'Roll mit den Pettycats, Blues mit Matthias Lauschus, Inka und Sternmeißen. Und mit Martin Schreier von Sternmeißen habe ich ein ganz kurzes Gespräch geführt. Was gibt es Neues bei Stern?
1: Ja, es gibt wieder mal eine Veränderung. Wir haben einen neuen Gitarristen, der kommt von Reform zu uns und er heißt Micha. Und wir sind ganz froh darüber, dass wir ihn bekommen haben. Unserer Meinung nach ist es ein Gitarrist, der in den letzten Jahren ziemlich unter Wert verkauft wurde, obwohl er absolute Spitze ist. Und ich hoffe, dass er in den Rahmen von Stern zu dem wird, was ihm gebührt.
0: Ja. Was hat Stern im Jahr 87 vor? Gibt es Projekte, über die wir heute schon reden sollten?
1: Ja, wir haben eine ganze Menge vor. Als erstes werden wir erstmal unsere 7. LP fertigstellen. Die heißt Nächte. Und dann gibt es eine Tour im Lande. Nicht ganz so viele Konzerte wie sonst. Wir machen ungefähr 50 Gigs im ganzen Jahr. Da gibt es ein paar Fernsehsendungen, jetzt sind wir ja bei dir in Bonn, dann machen wir noch Stopp Rock. Und dann wird es aller Wahrscheinlichkeit nach ein paar Auslandsgastspiele geben, sehr vielleicht in der Sowjetunion. Und wir haben auch Angebote aus der Bundesrepublik.
0: Und auch 87 und die Jahre danach wird Sternmeißen das bleiben, was immer war, nämlich eine Spitzenband, auch wenn IC sein Soloprojekt weiterverfolgt.
1: Ja, das ist nur gut so.

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1: Hören Sie jetzt den Leiter des Amtes für Wasserwirtschaft, Diplom-Ingenieur Rochlitzer, zum Stand der Wasserversorgung in der DDR.
2: Liebe Zuschauer, viele von Ihnen werden sich die Frage gestellt haben, ob sich die Sorgen der Wasserwirtschaft in den letzten Tagen etwas vermindert haben, da es doch in vielen Gegenden der Deutschen Demokratischen Republik Niederschläge manchmal sogar recht reichlich gab. Nun, ich muss Sie leider etwas enttäuschen. Die Niederschläge haben zwar die Wasserführung in einigen Gewässern geringfügig aufgebessert, aber im Allgemeinen hält die sinkende Tendenz weiter an. Als Beispiel darf ich die Elbe anführen, die wichtigste Wasserversorgungsquelle unserer Republik, die anstelle der 7 Milliarden Kubikmeter Abfluss, die bis 31. Juli gebracht werden sollten, nur 4 Milliarden gebracht hat. Ähnlich sieht es in vielen anderen Gewässern aus. So haben wir an der Neiße, an der Aller und an der Helme den bisher überhaupt niedrigsten Wasserstand zu verzeichnen. Es ist verständlich, dass sich die niedrige Wasserführung auch auf den Grundwasserstand auswirkt. Und das ist besonders in den Gebieten, die flachliegende Wasserfassungen haben, zu Schwierigkeiten kommt. Das betrifft insbesondere die Südbezirke Gera, Suhl, Erfurt, Karl-Marx-Stadt, zum Teil auch Dresden und Cottbus. Die Bevölkerung hat eine große Initiative entwickelt, um den örtlich auftretenden Schwierigkeiten zu begegnen. Sehr begrüßenswert ist die Initiative der werktätigen, der wassernutzenden Industriebetriebe, die aus der Frostperiode des vergangenen Jahres Schlussfolgerungen gezogen haben und sich gründlich auf einen sinkenden Wasserstand vorbereitet haben. Allerdings kann ich nicht verschweigen, dass eines der wichtigsten Probleme der Wasserwirtschaft in der Deutschen Demokratischen Republik, nämlich das Abwasser, uns sehr ernste Sorgen bereitet. Durch die sinkende Wasserführung wächst die Konzentration der Abwässer und damit die Schwierigkeit, dieses Wasser für den unterliegenden Nutzer wieder zu verwenden.
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2: Tja, wieder mal ein Blick zwischendurch auf die Uhr. Das ist genau 13:30, 1:30 Uhr. Und schon wird gegrüßt und geküsst. Viele liebe Grüße und Küsse an Schatz Uwe in Köthen von seinem Mäuschen Wonny aus Krüchern, die ihn sehr, sehr lieb hat und ihn gegen keinen anderen Mann der Welt tauschen würde. Ja, ein sehr aussagekräftiger Gruß, denn wie traurig ist beispielsweise folgendes Tauschgeschäft: habe für meine Frau eine tolle automatische Waschmaschine bekommen. Wirklich ein ungewöhnliches Tauschgeschäft.
3: Ja, dann schon eher, um in unserem Metier zu bleiben, tausche einen Nachtdienst gegen 2 Frühprogramme.
2: Ja, der Uli hat recht, da muss man nämlich so früh aufstehen, was schwerer fällt, als sich früh hinlegen, nicht?
3: Gute, mit Familie aus Leipzig, Irina Nüsse, die sich bitte bald mal melden soll, weil Frank nicht mehr warten kann, obgleich sie eben sagte, dass er warten soll. Aber solange...
2: Da meint man fast, die Irina sagt sich, der kann lange warten, nicht?
3: Manuela Grebe begrüßt Soldat Holger Börner, der nicht wieder den Zapfenstreich vergessen soll.
2: Ja, einst trieb ja die Marketenderin auf den Streich oder Schlag hin den Zapfen ins Spundloch des Schankfasses.
3: Und damit wurde der Ausschank eingestellt.
2: Und daher stammt ja auch der Ausdruck Zapfenstreich. Übrigens steht da, Topfen hüllt den Stein der Weisen.
3: Ja, und die Kneipen sind die Friedhöfe der guten Vorsätze. Holger, können wir nur wünschen, dass die Nacht nicht an den Tag kommt. Ein Umtrunk, also eine Maßnahme, kann noch zu einer weiteren führen.
2: Ja, allerdings. Seit einiger Zeit ist Kai Stammhörer unserer Sendung. Alphaville wünscht er sich und formuliert sein Anliegen so: viele liebe Grüße vom Unteroffizier Kai Stefan an Petra in Löbau, Gabi in Beiersdorf, Ines in Schönbach, Bärbel und Daniela, Katrin in Neugiersdorf, also ein rechter Mädchenfreund der Kai.
3: Karl-Heinz, er beugt vor, nur keinen Korb als Hahn, sondern besser Hahn im Korb.
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0: Mediengeschichte auf DDR 1 in seinem letzten Dienstjahr sprach zum Pfingsttreffen 1989 im Mai des Jahres auch Erich Honecker.
1: Vor wenigen Monaten hat hier in diesem Saal die 7. Tagung des Zentralkomitees unserer Partei stattgefunden, hat hier analysiert die Durchführung der Beschlüsse des 11. Parteitags der Sozialistischen Einheitspartei Deutschlands und hat die weiteren Aufgaben umrissen zur Durchführung dieser Beschlüsse und einen bedeutsamen Beschluss gefasst. Und zwar die Einberufung des 12. Parteitages der Sozialistischen Einheitspartei Deutschlands.

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1: Und nun unsere Sendung Schüler musizieren aus der Spezialschule für Musik Weimar. Hören Sie zunächst die Sonate D-Dur von Jean-Marie Leclerc mit den Sätzen Un poco andante und Allegro. Es musizieren Ulrike Petersen Violine, die zum Zeitpunkt der Aufnahme 17 Jahre alt war, und Dieter Neumann Klavier.
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0: Jürgen Walter in den 80er Jahren im ausverkauften Palast der Republik. Seine Show Ich Bin.
1: Wissen Sie, wie eine Show gemacht wird? Man braucht dazu die Idee. Musik, Texte, also Lieder, Ballett. Aber sagen muss man auch was. Aber was? Herr Walter, wo lassen Sie denn denken, fragte einer, als ich den Einfall hatte. Ich bin. Kaum gesagt, wurde mir schlecht. Was soll denn das heißen, sagte der. Natürlich bist du. Du bist du, wer denn sonst? Das ist dein Einfall. Natürlich, es ist keine Kunst zu sagen, ich bin. Man muss sein. Leicht ist es nicht. Schon in der 5. Klasse stand auf meinem Zeugnis, er ist fleißig, aufmerksam, hilfsbereit. Aber er fügt sich nicht ins Kollektiv. Immer hat er eine eigene Meinung. So bin ich geblieben. Also, ich stehe hier vor Ihnen. Sie sind hier. Stellen Sie sich vor, ich wäre nicht gekommen. Noch peinlicher, Sie wären nicht gekommen. Ich bin, heißt auch für Sie da. Und je mehr Sie hier sind, umso mehr bin ich für Sie da. Und mehr lässt sich eigentlich dazu auch überhaupt nicht sagen. Wozu auch? Ich bin.
0: Jürgen Walter, live im Palast der Republik, zu unser Glück, auch im Fernsehen ausgestrahlt. 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

0: 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Ein Ausschnitt aus der aktuellen Kamera.
1: Wie das Amt für Wasserwirtschaft der Deutschen Demokratischen Republik mitteilt, sinkt der Wasserstand der Elbe im Raum Dresden infolge der nur unwesentlichen Niederschläge am Wochenende weiter ab. Die Wasserläufe in den drei Thüringer Bezirken haben wieder Niedrigwasser. Im Bezirk Erfurt wurden 38 neue Staue errichtet, sodass die Landwirtschaft zusätzlich Wasser zur Beregnung erhält.
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0: So, das war Falco. Vienna Calling, Wien is calling. Bei uns ist nicht Wien calling, sondern ja, wer ist denn am Apparat?
1: Ja, hier ist die Sibylle.
0: Sibylle. Tagchen, Sibylle Zöllner.
1: Ja.
0: Hat aber nichts mit deinem Beruf zu tun.
1: Nein.
0: Wie alt bist du, was machst du?
1: Ich bin 22 Jahre und bin Kinderkrankenschwester.
0: Kinderkrankenschwester?
1: Ja.
0: Das ist ein relativ verbreiteter Beruf. Oder Kinderkrankenschwestern schreiben gerne, weil wir hier schon sehr viel hatten.
1: Ja.
0: Ja.
1: Ein sehr schöner Beruf und ich schreibe gerne.
0: Du schreibst gerne. An wen schreibst du denn sonst noch so? Gehörst du zu jenen, die an jede Sendung schreiben, die dazu auffordert? Und es fordern ja alle auf.
1: Nein, eigentlich nur zu Bong und zu Jürgens Radioshow.
0: Aha, das ist lieb. Ich fühle mich geehrt. Freut mich. Sehr schön. Wollen wir unser Spiel wagen?
1: Ja.
0: Ja?
1: Mhm.
0: Tja, pass auf. Erste Frage. Arnsdorf, da wohnst du, das liegt ja bei Dresden, deswegen müsste das eigentlich keine Schwierigkeit für dich sein. In der vergangenen Woche hatte eine große Tanzpädagogin und Choreografin Geburtstag.

0: 85 Jahre wurde sie alt.
1: Ja.
0: Sie hat den Ausdruckstanz kreiert, geformt.
1: Ja.
0: Wie hieß sie denn?
1: Die Krebs-Paluca.
0: Genau, die war das.
1: Ja.
0: Das ist die erste Frage, die du richtig beantwortet hast. Wir gratulieren dir.
1: Danke.
0: Es folgt die zweite. Und das ist wieder, wir wollen ja alle Gebiete so ein bisschen streifen. Das ist mal ganz was anderes. Und zwar nenne ich dir mal jetzt vier Bauwerke oder sagen wir mal große Dinge auf dieser Welt, bestaunenswerte.
1: Mhm.
0: Und eins gehört nicht da hinein in diese Reihe.
1: Ja.
0: Das müsstest du uns sagen.
1: Mhm.
0: Pass auf. Die Pyramiden, die Niagara-Fälle, der Eiffelturm und der Assuan-Staudamm. Drei Dinge haben etwas gemeinsam und eins davon ist völlig anders geartet.
1: Die Niagara-Fälle?
0: Genau. Und warum? Weil sie natürlich sind.
1: Ja, weil das was mit Wasser zu tun hat.
0: Nee,
1: was
0: die Kinder gebaut hat.
1: Ja.
0: Allerdings, so ist es auch richtig. Hat was mit Wasser zu tun. Die anderen nicht.
1: Ja.
0: Aber der Eiffelturm wird auch nass, wenn es regnet. Also, so gesehen. Ne?
1: Ja.
0: Gut. Hey. Naja, lassen wir gelten. Oder? Was sagst du?
1: Ja.
0: Ich glaube schon, du wärst daran interessiert, wenn wir das gelten lassen. Ne?
1: Ja.
0: Wir würden dir jetzt sofort, morgen geht's los, ein T-Shirt schicken und eine Platte.
1: Oh, wunderbar.
0: Ha?
1: Das ist schön. Und von wem ist die Platte?
0: Ja, weiß ich nicht. Weiß ich noch nicht. Hast du einen Wunsch?
1: Nö, eigentlich nicht. Olaf Berger gibt's ja noch nicht.
0: Die ist noch nicht raus, ne?
1: Nee. Das ist egal.
0: Nach Olaf Berger seid ihr alle verrückt, wa?
1: Ja.
0: Ah, was hat der Mann, was ich nicht habe? Na, hilft nichts.
1: Naja, aber ist schon gut. Ja, ist schon in Ordnung.
0: Finde ich auch, ja. Ist auch ein netter Mann.
1: Ja.
0: Alles Gute mit auf den Weg.
1: Ja, danke.
0: Ich bedanke mich fürs Gespräch. Bis zum nächsten Mal.
1: Hm? Dankeschön.
0: Gut, tschüssi.
1: Tschüss.
0: So, Sibylle, und diese Musik ist für dich. Das ist die Neoton-Familie. Bitteschön, kommt aus Ungarnland. Herren mit Augen. Schöne kleine Melodie.

0: Den Berliner Rundfunk gibt es heute noch als kommerzielles Hörfunkprogramm. Wir gehen zurück in die späten 80er Jahre, in die Zeit der DDR.
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1: Ich begrüße Sie zur Mittagsausgabe und bitte um Aufmerksamkeit für die Meldungen der Nachrichtenredaktion. Am Mikrofon Peter Müller-Brandt.
2: In der DDR-Handelsmetropole Leipzig sind die Vorbereitungen für die am Sonntag beginnende Frühjahrsmesse nahezu abgeschlossen.

0: Anfang der 80er Jahre, Karl Eduard von Schnitzler drehte eine Heimatdokumentation in Hildburghausen im Thüringer Wald. Vorgestellt Bauarbeiter der Stadt.
1: Hildburghausen ist eine Stadt mit einem Alter von über 650 Jahren. Wir haben im Zentrum unserer Kreisstadt im Wesentlichen eine Bausubstanz mit alten Fachwerkhäusern, die ein Alter von etwa 100 bis 200 Jahren haben. Wir sind zurzeit dabei, diese Substanz im Zentrum zu rekonstruieren durch Modernisierungsmaßnahmen, durch Werterhaltungsmaßnahmen. Dabei unterstützt uns im Wesentlichen auch der Kreisbaubetrieb unserer Stadt.
2: Tja, eigentlich sind wir der erste Baubetrieb, der VW Bau Hildburghausen, der in diesem Umfang in die innerstädtische Rekonstruktion eingestiegen ist. Wir vollziehen das seit 1975. Wir begannen mit diesem Kaufhaus und haben dann Stück für Stück die Nordseite des Marktes von Grund auf rekonstruiert. Das Besondere dabei ist, dass wir nicht nur die Fassaden angestrichen haben, sondern die Gebäude vom Keller bis zum Dachgeschoss teilweise auch neu errichtet. Das Komplizierte an dieser Aufgabe ist, dass wir hier über keine gleichmäßigen Grundrisse verfügen, sondern dass entsprechend dieser altfränkischen Bauweise die Grundrisse verschieden sind. Die Bauarbeiter unseres Betriebes mussten sich also in die alten Grundrisse, in die alten Konstruktionen neu einfügen. Sie mussten sie neu erlernen. Was dabei herausgekommen ist, das sieht man heute. Unser Betrieb konnte auch in diesem damit eine wesentliche Verpflichtung erfüllen. Zum Ende des Monates Juli die Garküche und die Sonne komplett übergeben.
0: Karl Eduard von Schnitzler mit Bauarbeitern in Hildburghausen.
2: Ich glaube, dass wenn wir durch unseren Stadtkern gehen, doch mit Recht sagen können, dass wir einiges erreicht haben. Und ich bin davon überzeugt, dass wir in diesem Tempo auch in den nächsten Jahren unsere Aufgaben hier in Hildburghausen als Baubetrieb weitererfüllen werden.
0: Erfüllen wir alle unsere Aufgaben, auch hier auf DDR 1, Ihr Erinnerungsort, Mediengeschichte, DDR 1.

0: So viel für heute vom italienischen Rundfunk.
1: Peter Nicella 2022.
2: Ja, Irai schickte uns unaufgefordert sogar immer wieder tolle Aufnahmen, wie die eben gehörte. Aber es war auch so, dass andere Stationen diesen Austausch regelmäßig pflegten, weil das war eine Geschichte, die zwischen den Radiostationen gewissermaßen auch Tradition ist. Ich habe zum Beispiel mal Neujahrsgrüße für den norwegischen Rundfunk sprechen müssen. Und zwar hatte ich natürlich keine Ahnung. Ich wusste nur, dass man alles vorn betont. Das ist in den skandinavischen Sprachen ja so. Ich hatte dann einen Übersetzer an meiner Seite, der aufpasste, dass ich das Geschriebene als Neujahrsgruß für den norwegischen Rundfunk richtig gesprochen hatte. Die haben sich wahnsinnig gefreut in Oslo und haben uns gleich eine Musik geschickt zum neuen Jahr. Meist waren es Kartons und in einem Falle war ich mal furchtbar sauer, als wir die neue ABBA-Schallplatte bekamen und da war am Rand der, wie soll ich sagen, nicht nur der Karton, sondern auch die Platte drin angeknackst, wie mit einer Schere, mit einer Kneifzange kaputt gemacht, natürlich mit besonderem Grund.
1: Peter Nicella, der langjährige Moderator der musikalischen Luftfahrt 2022 bei MDR Sachsen.
2: Der Rundfunk hatte Sorge, dass ich, weil ich ein recht hübscher Junge war, rüber wechseln würde zum Medium Fernsehen. Aber mir gefiel der Funk immer besser. Nur im Fernsehen mussten wir natürlich entsprechende Kleidung selber besorgen, mussten möglichst jeden Abend anders aussehen mit dem Jackett und sind dazu manchmal zum Einkaufen gezwungen worden in einem Laden, der Exquisit hieß. In den Berliner Rathauspassagen kauften wir vor Öffnung des Ladens dann ein, damit wir abends gut aussahen im Fernsehen. Aber unabdingbar war, dass der Genosse Peter Nicella natürlich das Parteiabzeichen auf dem Sender trug.
3: Die Partei, die hat immer recht. Und Genossen, es bleiben dabei.
2: Ja, diese Vorwürfe, die westlichen Kollegen zu adaptieren, zu kopieren, das war gang und gäbe. Auch im Hörfunk hatten wir einen Kollegen, der klang wie einer vom Rias, der wurde dann eben nicht so oft eingesetzt. Und ansonsten mit westlicher Kleidung auf dem Sender zu sein, war zwar schick und modern und den Frauen hat es vor allen Dingen gefallen, aber es war nicht so opportun.

0: Gerhard Neef auf Schusters Rappen.
1: Ich bin der Nase nachgegangen, liebe Zuschauer, und befinde mich hier im Keller in der alkoholgeschwängerten Luft des VfW Nordbrand. Und da mir ist dabei ein Buch über die Geschichte des Nordhäuserkorns in die Hände gefallen. Darin steht unter anderem: Der Branntwein fand hier eine Heimstätte wegen der anliegenden reichen Kornkammer der Goldenen Aue und wegen des Holzreichtums des benachbarten Harzes. Es dauerte nicht allzu lange, so tranken Junge und Alte das Lebenselixier als Universalmittel gegen alle möglichen und unmöglichen, wirklichen und eingebildeten Gebrechen und Krankheiten, als Trostwasser gegen üble Laune, Sorge, Weltschmerz und gegen den bösen Herbstnebel. Mit dem Produktionsleiter Walter Mal Künzel möchte ich sprechen und erfahren, ob das nun stimmt, dass der Nordhäuser gegen all diese Gebrechen wirkt.
2: Ja, ich glaube, da gibt es ja wohl nichts dagegen oder mehr dazu zu fühlen.
1: Eine wahre Medizin.
2: Ja, kann man so eine Weile sagen.
1: Und seit wann gibt es den Nordhäuserkorn?
2: Den Korn gibt es seit 1507 und wir feiern gerade in diesem Jahr jetzt das 475-jährige Jubiläum. Und das ist das, was praktisch in der Urkunde erwähnt wurde. Es ist aber anzunehmen, dass der Korn schon viel länger hergestellt worden ist hier.
1: Der Korn, aber hier steht Doppelkorn an den Fässern. Das ist wohl der doppelte Alkoholgehalt.
2: Ja, das ist nicht ganz richtig, dass es doppelter Alkoholgehalt ist. Der Alkoholgehalt wird hier auf 38 Volumenprozent festgelegt, gegenüber dem Korn mit 32%. Und dazu kommt natürlich die weitaus längere Lagerung. Wir garantieren ja für unseren Doppelkorn ein Jahr.
1: Nun gibt es ja verschiedene Korn. Was macht denn nun das Besondere des Nordhäuserkorns aus?
2: Ja, das beginnt schon bei der Alkoholherstellung, bei der Auswahl des Getreides dafür. Wir nehmen also nur Roggen für die Alkoholgewinnung. Nach einer gewissen Gärzeit entsteht dann durch Abdestillieren der Braubrand, der dann im Anschluss danach gereinigt wird in der Rektifikation. Und diese so entstandenen Destillate werden dann auf Eichenholzfässern, wie wir das hier sehen, gelagert. Und dabei gibt es eine Qualitätsverbesserung durch den Austausch der Inhaltsstoffe des Holzes mit den des Destillates.
1: Ah, der Geschmack wird also durch das Holz, durch das Eichenholz mitbestimmt?
2: Mitbestimmt, ja.
1: Ein edler Tropfen also?
2: Auf jeden Fall ein edler
1: Tropfen. Und Ihre Betriebsangehörigen, die greifen wohl nicht manchmal zur Flasche, wenn so diese Flaschen vorbeirollen auf dem Band?
2: Das ist strengstens untersagt und wir achten sehr darauf.
1: Und wie wird die Qualitätsnote ermittelt?
2: Die Qualitätsnote wird ständig überprüft, einmal schon hier in den einzelnen Herstellungsabteilungen und dann haben wir natürlich Mitarbeiter der TKO, die ständig darauf achten, die Qualität beizubehalten und das geschieht einmal im Labor, einmal chemisch-analytisch und dann das Entscheidende dabei ist die Verkostung, die täglich durchgeführt wird, damit wir auch eine hundertprozentige Kontrolle haben.
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Die aktuelle Kamera, der Jingle von Horst Krüger aus den späten 80er Jahren. Aber, das wäre der Feindsender gewesen. Hier ist das Original.

Wir blenden uns das Programm von Radio DDR 1 vom 10. November 1989, Politik am Mittag. Musikalisch offerierte man vor den Nachrichten Englisches mit Elton John und Französisches mit Vanessa Paradis.

0: Nun aber zu den Nachrichten um 13 Uhr.
1: Von Radio DDR hören Sie Nachrichten. Die Übersicht. Berlin. Zentralkomitee der SED beschließt Kaderveränderungen. FDJ will Position neu bestimmen. VP-Dienststellen erteilen seit 8 Uhr kurzfristig Visa. Bonn. Bundespräsident von Weizsäcker wertet DDR-Reiseregelung als historischen Schritt. Das Wetter, heiter, später Bewölkungsaufzug, aber nur im Norden etwas Niederschlag. Höchstwerte 5 bis 10 Grad. Wir brachten Ihnen Nachrichten. Verantwortlicher Redakteur Hans Futterleib, es sprach Werner Höhne. 13.07 Uhr.

0: am Anfang das Radio DDR, Politik am Mittag. Wir haben es in den Nachrichten gemeldet. Heute hat der Generalstaatsanwalt der DDR, Günter Wendland, vorgeschlagen, einen zeitweiligen Ausschuss der Volkskammer der DDR zur Untersuchung von Fällen der Korruption und des Funktionsmissbrauches einzusetzen. Der Staatsanwalt Wendland ist auf dem ZK-Plenum, aber am Telefon sein Stellvertreter, Dr. Harry Harland. Zunächst erstmal guten Tag, Herr Doktor.
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0: Wichtiger Mann bei Amiga, dem staatlichen Schallplattenlabel der DDR, Dr. René Büttner. Neuveröffentlichung stellte er vor im Jugendclub des Fernsehens der DDR 1981.
1: Ist alles in Tüten, das ist eine LP, die heißt 100.000 Urgewalten. Und neben diesen Gewalten und dem Bermuda-Dreieck und anderen auch Glaube an dich.
2: Glaube!
1: Die Musik unserer Gruppen glauben neuerdings nicht nur sie selbst, sondern auch die Fans. Ich möchte euch noch drei weitere Tipps geben. Zum einen auf die vierte LP von Karat hinweisen, die vor etwa einem Monat erschienen ist und sich einen ungeheuer großen Publikumskreis inzwischen erkämpft hat. Kann ich euch sehr empfehlen. Weiter auch ist interessant, neu und lohnt zum Zuhören. Reinhard Lacourmi auf einer ganz anderen Strecke, auf dem Gebiet der elektronischen Musik. Die Platte heißt Das geheime Leben. Haben so vorsichtshalber, damit man auch weiß, was gemeint ist, noch dahinter gesetzt Electronics. Und als drittes, wir haben vorhin auch über das Pioniertreffen gesprochen. Es gibt einen Liedermacher unseres Landes, der sehr viel für Kinder und Pioniere natürlich macht, Gerhard Schöne. Ein Titel, Jule wächt sich nie, die erschreckliche Moraltat eines Pioniers, der sich nicht wächt. Es geht aber alles gut aus. Und das die kleinen Tipps für das, was man sich bei uns erwerben kann. Es gibt eine interessante musikalische Rubrik, die wir haben, und zwar, wo wir auf internationale musikalische Tendenzen aufmerksam machen. Wir haben heute wieder was dabei aus Schweden von der Gruppe Secret Service mit dem Titel Oh Susie.

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0: So machen, wie ist es mit dem Fußbodenbelag?
1: Das sind nur neue Traditionen in der Kirchener Grobkornindustrie. Seit dem Jahre 1969 wird textiler Fußbodenbelag hergestellt und auch hier fließt teilweise textile Abfälle mit hinein.
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dass populäre Schauspieler Spielfilme ansagen, gab es in der BRD und auch in der DDR. Hier im zweiten Programm des DDR-Fernsehens zu Elke Sommer, Ezart Hausmann. Das war 1986.

0: Guten Abend, meine Damen und Herren. Ich freue mich, dass Sie sich wieder so zahlreich versammelt haben bei uns im Zweiten. Burschikos, unkompliziert, ein bisschen verrückt, aber mit viel Herz. So ist Elke Sommer bei ihren Filmkollegen als guter Kumpel und bei ihren vielen Fans sowieso beliebt. Und wenn Sie mich fragen, meine Herren, ich finde auch manches an ihr durchaus bemerkenswert. Zum Beispiel, wie sie sich in unserem heutigen Film mit der Geierbande rumschlägt. Achten Sie mal drauf. Es gibt da eine Szene, in der Miss Annie, alias Elke Sommer, aus einem brennenden Haus auf ein Pferd springen muss. Als Elke Sommer ihr Double sah, ein Stuntman in Frauenkleidern, sagte sie, nee, das sieht zu komisch aus und sprang selber. Beim ersten Mal sprang sie daneben, beim zweiten Mal scheute das Pferd und erst beim dritten Mal glückte die Nummer. Gefragt, ob sie denn keine Angst gehabt hätte, antwortete sie, ja, sicher. Aber es sollte doch auch nicht so aussehen, als wenn ich beim Frühstück säße. Tja, diese Episode ist vielleicht neu für Sie. Dafür begegnen Ihnen in unserem heutigen Film alte Bekannte, nämlich Old Shorehand und Winnetou und Elke Sommer unter Geiern.
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0: Sonnabend 10 bis 12 auf Ihrem DDR1, die Luftfracht. Erinnerungen an die Originalsendung. Im Interview 1976 Kenny aus Großbritannien.
1: Geht ihr noch zur Schule oder habt ihr die schon beendet?
2: Wir haben alle die Schule beendet und Musik haben wir eigentlich nur nebenbei gemacht als Autodidakten. Nur Chris, der an der Orgel sitzt, war auf einer Musikschule. Ja, und Rick, unser Sänger, hat früher in einem sehr bekannten Kirchenchor gesungen.
1: Was waren eure größten Erfolge bis jetzt?
2: Zurzeit haben wir einen Titel auf Platz 7 in Australien, zwei Titel haben wir gegenwärtig unter den Top 20 und in nächster Zeit werden wir eine neue Platte herausbringen.
1: An welches Publikum wendet ihr euch mit eurer Musik?
2: Ich glaube, hauptsächlich erreichen wir Mädchen so um 16, 17 oder 19
3: Jahre. Hier ist Radio DDR mit der Sendung Musikalische Luftfracht, Tanzmusikneuheiten des Auslands.

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1: 8 Uhr, von Radio DDR hören Sie Nachrichten. Die SED hat nach den Worten von Generalsekretär Erich Honecker dadurch Kontinuität und Dynamik in der Entwicklung der DDR gesichert, dass sie bereits seit langem nach einem bis zum Jahr 2000 berechneten, tragfähigen Gesellschaftskonzept arbeitet. Dessen Kern sei die Einheit von Wirtschafts- und Sozialpolitik, betonte Honecker gestern in Berlin gegenüber dem DKP-Vorsitzenden Herbert Mies. Zugleich erteilte Honecker jedwedem Dogmatismus eine klare Absage. Die SED brauche Fähigkeit, Entschlusskraft und Kühnheit, um in einem Prozess tiefgreifender Wandlungen die entwickelte sozialistische Gesellschaft zu gestalten. Der Fortsetzungsausschuss der Christlichen Friedenskonferenz CFK rief in einer Botschaft die Mitgliedskirchen aller Kontinente auf, aktiv am Ringen um Frieden, Gerechtigkeit und Bewahrung der Schöpfung teilzunehmen. In diesem Hauptdokument der fünftägigen Beratungen in Görlitz wird hervorgehoben, es gehe um die gemeinsame Überwindung der Gefahren, die alle bedrohten. Der chilenische Innenminister Fernandes ist gestern zurückgetreten. Staatschef Pinochet hatte ihn noch kurz zuvor im Amt bestätigt und mit der Bildung der neuen Regierung betraut. Bei der Kollision eines griechischen Passagierschiffs mit einem italienischen Frachter sind gestern vor dem Hafen von Piräus mindestens 2 Menschen ums Leben gekommen und 72 verletzt worden. Der seit Tagen über der Karibikregion tobende Hurricane John nähert sich mit Spitzengeschwindigkeiten bis zu 200 Kilometern in der Stunde der mittelamerikanischen Küste. Das Wetter. Die Temperatur zurzeit in Berlin 9 Grad, Luftdruck 1024 Hektopascal, schwachfallend. Nach Auflösung örtlichen Nebels zunächst in Thüringen, im Harzgebiet und in den Frühstunden auch im äußersten Nordosten gebietsweise heiter. Sonst überwiegend starke, im Tagesverlauf von Südwesten her langsam nordostwärts übergreifende, auflockernde Bewölkung. Kaum Niederschlag. Höchsttemperaturen zwischen 8 und 13 Grad. Meist schwachwindig. Sie hörten Nachrichten. Es ist 8.07 Uhr.
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0: 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Sonnabend, 16 Uhr, nimm das Lied als Souvenir auf ihrem DDR 1. Als Gastgeberin begrüßen wir Regina Toss, 1964 von Heinz Quermann in Zwickau auf der Suche nach Nachwuchskünstlern für seine Fernsehshow Herzklopfen kostenlos entdeckt. Damals sang sie einen Chanson. Mit 20 Jahren siegte sie 1966 in Rostock beim internationalen Schlagerfestival der Ostseeländer mit dem Titel Die erste Nacht am Meer. Toss gastierte mit ihrer Band Evergreen Juniors in der Sowjetunion, im Irak, in Libyen, in Polen, in Kuba. Auch im Nahen Osten mit dem Erich Weinert Ensemble. Weitere Tourneen führten sie nach Rumänien, Bulgarien, Japan und Jugoslawien. Auch in Irland trat sie auf. 1973 wurde sie mit dem Kunstpreis der DDR ausgezeichnet. In den letzten Jahren ist sie auch kabarettistisch zu erleben. 2016 feierte sie ihr 50-jähriges Bühnenjubiläum.

Hier ist Regina Toss und ich begrüße die Hörer von DDR 1 zu der Sendung Nimm das Lied als Souvenir am Samstag zwischen 16 und 18 Uhr.

0: meine musikalischen Erinnerungen.
1: Ach.
0: Ja, die Älteren. Für die Jüngeren ist das vielleicht ein bisschen ein Problem. Johnny Cash? Viel Freude beim Hören.

0: 4 Sonnabendnachmittag auf DDR 1. Gleich das Neueste vom Tag aus unserer Nachrichtenredaktion. Dann geht es weiter mit Regina Toss. Nimm das Lied als Souvenir. Eine ganze Woche gesichert in der kleinen Audiodatei. Es geht um die AfD. Heute geht es ins Lokale. Denn da haben wir ja bereits den Landrat in Sonneberg, Robert Sesselmann.
1: Diese Entscheidung war alternativlos.
0: Im beschaulichen Thüringen nun seit Jahren wurstelnd. Aber auch den tapferen René Stadtkiewicz, Bürgermeister von Zehdenick seit 10. Mai 2026.
2: Und nun das Dossier.
0: Einfach Nazi zu brüllen ist in diesen Zeiten nicht zuletzt vor allem Ausdruck von Bequemlichkeit. Ein Robert Sesselmann zum Beispiel spricht jede Woche zu seinen Bürgern, holpert sich durch Wochenrückblicke auf seinem Infokanal mit 2970 Abonnenten. Den letzten sahen fast 300 Leute. Nicht viel bei diesem großen Geschrei. Wir werden reinhören. Auch habe ich für heute einen Kommentar. Landtagswahlen, kein russischer Auftrag zur Einmischung. Diesen schickte mir Gerd Ewen-Unger auf persönlichem Weg. Kürzlich sprachen wir gemeinsam hier in diesem Format.
3: Ich bin Fritz Lange von DDR 1 und begrüße euch zur gesicherten Woche.
0: Danke, Knut. Dann mal nicht Sesselfurz, Sesselmann. Robert.
4: Meine sehr geehrten Damen und Herren, ich darf Sie recht herzlich begrüßen zu meinem Wochenrückblick zur 32. KW. Und diese Woche war interessant, wenn gleich natürlich immer noch die Urlaubszeit ist und dementsprechend nicht ganz so viele Termine auswärts stattfinden. Also zunächst mal zu den Fragen, liegen mir momentan keine vor. Wir hatten die Woche eine sehr kurze Wochenbesprechung, weil mein Beigeordneter im Urlaub ist und dementsprechend macht es also keinen Sinn, mit mir selber die Termine abzusprechen. Also ich habe die Termine größtenteils in Eigenregie realisieren müssen. Es gab in dieser Woche die Begrüßung der neuen Nachwuchskräfte im Landratsamt Sonneberg, die ich mit begrüßen durfte. Und deswegen, das hat auch Spaß gemacht. Es sind junge Leute, die sich dafür begeistern, in den öffentlichen Dienst zu wollen. Ich hatte Gespräche mit der Diakonie geführt. Der Herr Stark ist gesundheitlich sehr angeschlagen. Dementsprechend hier die besten Genesungswünsche an den Herrn Dr. Stark von der Diakonie. Wir arbeiten selbstverständlich auch mit dem neuen Vorstand, den neuen Führungskräften entsprechend wie bisher in gewohnter Qualität zusammen. Das heißt, daran wird sich nicht viel ändern. Ich glaube nicht, dass die Träger der freien Wohlfahrtspflege Gründe haben, sich zu beschweren, denn das Landratsamt macht hier eine hervorragende Arbeit in dem Bereich. Ja, es gab die Besprechung mit den Fraktionsvorsitzenden zu Themenbereichen, wie der Einfeldhalle in Neuhaus-Schirschnitz. Das wurde nochmal abgesprochen. Hier wurde nochmal eruiert und versucht, die Investitionsplanung des Landkreises nochmal zu überarbeiten und zu gucken, welche Möglichkeiten denn bestehen, relativ kostengünstig an den Eigenanteil für den Bau der Einfeldhalle zu kommen.
0: Das reißt doch mit René Stadtkiewicz direkt nach seiner Wahl im Gespräch mit Benjamin Golme auf Kontrafunk.
5: Für die Alternative für Deutschland läuft es derzeit im Grunde genommen blendend. Diese große Koalition aus Union und SPD wird immer kleiner in den Umfragen. Sie streitet auf offener Bühne. Und wenn sie mal nicht streitet, dann kündigt sie neue Steuererhöhungen oder Abgaben an. Die AfD sonnt sich in der Opposition und wird immer stärker. Auf Bundesebene sehen Umfragen sie bei 27% und damit schon 5 Punkte vor der Union und auf Platz 1. Im September könnte Sachsen-Anhalt eine AfD-Alleinregierung bekommen. Auch da gibt's Umfragen und die sehen die Partei zum Teil schon bei 41%.
0: Der Fluch der hölzernen Anmoderation, wenn ich mal Magazinformat moderiert habe, klang das immer genauso, egal, ob ich das selbst vorgeschrieben habe oder der Redakteur.
5: Im brandenburgischen Zehdenick ist man da schon einen Schritt weiter. Zum ersten Mal in der Geschichte des Bundeslands wurde ein AfD-Kandidat als hauptamtlicher Bürgermeister gewählt. Eine Stichwahl war nicht nötig, denn schon im ersten Wahlgang holte er den Sieg mit 58% der Stimmen. Der neue Bürgermeister von Zehdenick heißt demnächst René Stadtkiewicz. Das ist auch deswegen spannend, weil Stadtkiewicz früher für die CDU im Berliner Abgeordnetenhaus saß. Heute ist er unser Gast. Herr Stadtkiewicz, guten Abend.
6: Ja, schönen guten Abend aus Zehdenick.
7: Dass die Freiheit schreit, es ist so weit. Und die Freiheit schreit, es ist so weit.
0: Zedenik habe ich übrigens den Falkenberg interviewt zu seinem Album Freiheit. Da hat er ordentlich vom Leder gezogen, bis hin zu Faschismus. Bei folgenden Werken hielt er sich dann zurück. Das alte Interview mit ihm ist sehr hörenswert, wie auch das Album. 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
5: Einerseits sind sie der erste AfD-Mann, der zum Bürgermeister gewählt wird. Andererseits hat Zedenik auch nur etwa 14.000 Seelen. Wie historisch ist Ihr Wahlsieg?
6: Ach naja, von historisch würde ich nicht sprechen, sondern von Normalität. Also was hier passiert ist in Zedenik, ist, dass es mir gelungen ist, alle Wahlkreise, alle Stimmbezirke zu holen. Dafür bin ich sehr dankbar. Aber ich bin hier eben in Zedenik aktiv, bin seit der letzten Kommunalwahl hier in der Kommunalpolitik tätig. Und ich denke, die Bürger haben bewusst sich für mich entschieden und das ganz unabhängig von der Frage, bin ich Mitglied der AfD oder nicht.
5: Sie haben gleich im ersten Wahlgang 58% bekommen. Auf Platz 2 steht ein Kandidat der FDP mit rund 29%. Da frage ich mich, wo waren denn da die großen Parteien? Wo waren CDU, wo war die SPD?
6: Naja, möglicherweise sind die genauso gut wie ich informiert, welche Herausforderungen wir hier in Zedenik zu lösen haben in den nächsten Jahren. Und offenbar war da niemand bereit, die Arbeit zu machen. Wobei ich auch sagen muss, es ist ja zu beobachten, dass sowohl SPD als auch die CDU immer mehr Schwierigkeiten haben, überhaupt noch Mitglieder zu haben, geschweige denn Leute, die bereit sind und auch in der Lage, eine solche Aufgabe zu übernehmen. Also man spürt den Rückzug dieser Parteien förmlich.
5: Was ist denn die Problematik von Zedenik? Also der Job, den Sie da antreten, das scheint ja ein echter Schleudersitz zu sein. 2021 hat der damalige Bürgermeister das Handtuch vorzeitig geworfen. Sein Nachfolger ist dann aus gesundheitlichen Gründen nach 2 Jahren zurückgetreten. Und dessen Nachfolger hat sein Amt angetreten und wurde sofort krank. Der hat praktisch nie richtig amtiert. Also was ist los in Zedenik?
6: Naja, ich denke mal, der letzte Bürgermeister hat ja deutlich gemacht, dass es nicht am Amt gelegen hat nach 4 Tagen. Also so anstrengend kann es nicht sein, dass man bereits nach 4 Tagen das Handtuch werfen muss. Ja, der davor, ja, er wurde krank, aber war vielleicht auch vorher nicht ganz gesund. Nein, das Problem ist, das, was wir hier machen, ist Kernarbeit, ist Basisarbeit. Wir kümmern uns um die ureigensten Probleme der Kommunen und das natürlich in einem Rahmenkonstrukt, was nicht besonders toll ist in den letzten Jahren. Ja, also wenn wir uns anschauen, welche Probleme seitens der Bundespolitik rein bis in die Kommunen reichen, dann leiden die natürlich im Moment alle drunter. Unsere Stadt steht derzeit finanziell mit dem Rücken an der Wand. Wir werden im nächsten Jahr in die Haushaltssicherung müssen, was vergleichbar wäre mit einem Insolvenzplan. Das heißt, da werden wir viel konsolidieren müssen, da werden wir viel ändern müssen. Mein Plan ist ein etwas anderer, aber dazu kommen wir vielleicht noch.
5: Ja, dann mal los. Was ist denn Ihr Plan mit Zedenik? Was wollen Sie wirklich erreichen?
6: Naja, wir müssen alles dafür tun, dass wir das, was ursprünglich, also was hier an Verfahren offen geblieben ist, die Dinge, die viel zu lange dauern, das müssen wir viel schneller hinbekommen. Wir müssen die Stadt wieder auf Wachstumskurs bringen. Uns können nur mehr Einnahmen helfen. Und wenn wir das überall in Deutschland machten, dann würden wir auch wieder eine Chance haben, aus dieser Krise zu kommen. Wie gesagt, die Rahmenbedingungen sind außerordentlich schlecht. Ich hoffe jeden Tag, dass es doch noch gelingt, irgendwann auf der Bundesebene die Kurve zu kriegen. Im Grunde wäre es einfach. Die CDU löst die Koalition, sucht sich einen anderen Partner, der liegt auf der Hand. Und dann könnten wir schon relativ zeitnah die Rahmenbedingungen in Deutschland wieder so weit verbessern, dass auch den Kommunen besser geht.
5: Aber mehr Einnahmen ist jetzt auch eine Binsenweisheit. Was wollen Sie denn genau machen?
6: Natürlich ist das eine Binsenweisheit. Wir haben aber auch schon Weichen gestellt. Wir sind dabei, eins unserer Gewerbegebiete zu erweitern, damit wir hier weiter ansiedeln können. Das ist außerordentlich wichtig. Ich will versuchen, den Bauturbo, den die Bundesregierung beschlossen hat, möglichst umfangreich und unkompliziert hier einzusetzen in der Hoffnung, dass Investitionen nach Zedenik kommen. Wir haben vergleichsweise noch gute Voraussetzungen, also Stichwort Grundstückspreise, all diese Dinge. Also wir haben hier Potenzial und das müssen wir erschließen und das werde ich.
0: Das klingt doch alles sehr gesichert. Dann gehen wir gesichert nach Sonneberg zu Robert Sesselmann.
4: Es gab Gespräche mit Bürgern in dieser Woche, mit Mitarbeitern, aber auch mit Bürgermeister. Ich war beispielsweise eingeladen bei der Auftaktveranstaltung des Schalker Vogelschießens, durfte mich dort mit Marc Schwimmer noch ein bisschen unterhalten. und war im Anschluss, also am Tag darauf, bei der Blaulichtfamilie eingeladen an der 801. Da war das Grillfest, das Sommerfest, und das war auch sehr amüsant. Und ja, wir haben auch ein schönes Bild gemacht mit einer Drohne. Leider konnte ich mich nicht so lange aufhalten, weil wir auf dem Weg waren, beziehungsweise ich auf dem Weg war, zum nächsten Fest der Kirchweihfeier in Steinbach mit Bürgermeister Dr. Vogt und weiteren Ehrengästen. Hier ist es so, die Kirche in Steinbach feiert ihr 120-jähriges Bestehen, und dementsprechend war es wichtig, dass ich dort bin. Und ich glaube, beim Schalkauer Vogelschießen war ich dreimal, aber ich glaube, bei der Kirchweihfeier, bei der Einweihungsparty, also der Eröffnung, und im Bieranstich war ich bereits das vierte Mal. So schnell vergeht die Zeit.
0: Ich fasse zusammen: Fressen und Saufen, Teil 1.
4: Nichtsdestotrotz war ein schöner Ausflug Richtung Bitburg-Brühm, also Kühlburg genau genommen. Kühlburg ist quasi die Gemeinde, wo der rheinland-pfälzische aktuelle Ministerpräsident wohl herkommt und der Verkehrsminister Patrick Schnieder, also in diesem, ja, ich sag mal, in dieser Gegend waren wir und haben eine Wahlkampfveranstaltung gehabt, zusammen mit unserem Kandidaten Peter Einert, der zum Ende August den Wahltermin hat, also vor unserem Sommerfest am 6.9. Und die Bitburger haben uns zugesagt, ein Teil kommt gerne nach Sonneberg wieder als Austausch zum Sommerfest. Da freue ich mich drauf. Das findet im Stadtpark statt.
0: Fressen und Saufen Teil 2 dann nochmal nach Zedenick.
9: Wir haben zusammen den Begriff Remigration geprägt. Wir haben ihn in das Sprachbild gebracht.
0: Dort geistert ja auch das Remigrationslähnchen.
5: Das Kernthema, was ich bei der AfD wahrnehme, ist Migrationspolitik. In Zedenick gab es 2023 Meldung, dass eine Schulturnhalle für Zuwanderer freigeräumt wurde und drei Schulen konnten dann keinen Sport mehr machen. Wie ist die Situation heute?
6: Nein, das ist damals gelungen, das abzuwenden. Und diese Turnhalle steht weiterhin für den Sportunterricht zur Verfügung. Und da würden wir uns auch, falls noch jemand auf die Idee kommt, eine solche Idee umsetzen zu wollen, würden wir uns erneut stark machen. Hier hat die ganze Stadt zusammengestanden. Deswegen konnten wir die Idee des Landkreises an der Stelle abwenden.
5: Das ist ja die entscheidende Frage. Was kann ein Kommunalpolitiker überhaupt in solchen Fragen leisten? Also als Bürgermeister, wie können Sie jetzt migrationspolitisch Einfluss nehmen?
6: Also, direkt in die grundpolitischen Ausrichtungen können wir an der Stelle nicht Einfluss nehmen. Was wir machen können, ist vor Ort sozusagen damit fertig zu werden, und zwar so gut es geht. Aber wie ich eben erwähnt habe, es gab die Idee, eine solche Schule zu nutzen. Die hätte massiven Einfluss auf den sozialen Frieden in der Stadt. Das ist gelungen, das abzuwenden. Und in gleicher Weise würden wir wahrscheinlich auch für zukünftige Projekte argumentieren. Und ich habe die Hoffnung, dass wir an dieser Stelle auch bundespolitisch doch irgendwann mal vorankommen und sich solche Diskussionen in Zukunft erübrigen.
5: Also ich habe auf jeden Fall Verständnis dafür, dass man die Kompetenzen mal erklärt. Aber es gibt da auch so eine Kaskade, die gefährlich werden.

0: Bauland, wo nicht. Und da gibt es natürlich auch in einigen Fällen die Mitsprache und die Überstimmung einer Kommune. Aber man sollte die Möglichkeiten, die die Kommune hat, nicht unterschätzen. Man muss natürlich, da haben Sie völlig recht, den Bürgern klar machen, wo sind die Grenzen? Wir können nicht alles entscheiden.
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1: Grenzen hat sicherlich auch die russische Einmischung. Gerd Ewen Ungar, ein Kommentar zu den bevorstehenden Landtagswahlen. Kein russischer Auftrag zur Einmischung. Ein Gespenst geht um in Deutschland, das Gespenst der Einmischung Russlands in die Landtagswahlen zugunsten der AfD. Dass an den Vorwürfen nichts dran ist, wird schon nach kurzer Überlegung klar. Wahrscheinlicher ist, dass das Argument der späteren Annullierung der Wahlergebnisse dient. In Deutschland stehen Landtagswahlen an. Abzusehen ist, dass die Parteien der Regierungskoalition abgestraft werden und die AfD breite Wählerzustimmung erhält. In Sachsen-Anhalt und Mecklenburg-Vorpommern könnte die AfD laut aktuellen Umfragen als stärkste Kraft aus den Wahlen hervorgehen. Die etablierten Parteien und die an das Parteienkartell angeschlossenen Medien sind auf der Suche nach einer Erklärung für das Phänomen, das sie um ihre Vormachtstellung fürchten lässt. Und sie werden fündig. Einerseits sind die Ostdeutschen noch nicht wirklich reif für die Demokratie, so ein Teil der Erklärung. Der andere ist, Russland mischt sich zugunsten der AfD und des BSW in den Wahlkampf ein. Beide Parteien gelten dem Mainstream als fünfte Kolonne des Kreml. Der Grund, sie fordern diplomatische Initiativen zur Beilegung des Ukraine-Krieges und die Wiederaufnahme von russischen Energielieferungen, um die deutsche Wirtschaftskrise zu bekämpfen. Ja, ich weiß, ein intellektueller Höhenflug ist diese Argumentation nicht. Geglaubt wird sie dennoch. Beiden Erklärungen, die Unfähigkeit der Ostdeutschen zur Demokratie und die russische Wahleinmischung, liegt die Annahme zugrunde, Demokratie liege dann vor, wenn der Wähler die bestehenden Verhältnisse abnickt und alles so weiterlaufen kann wie bisher. Was anderes will der Wähler gar nicht. Falls doch, versteht er nichts von Demokratie, so wie das in Ostdeutschland eben der Fall ist. Die Vorwürfe der Einmischung Russlands erweisen sich schnell als haltlos. Schon die Bedeutung der anstehenden Landtagswahlen widerspricht der Behauptung. Geopolitisch sind sie unbedeutend. Selbst für den unwahrscheinlichen Fall, dass die AfD in einem der beiden Bundesländer allein die Regierung stellt, ist mit einer grundsätzlichen Änderung des außenpolitischen Kurses, der Haltung der Bundesregierung im Ukraine-Krieg und zu den Russland-Sanktionen nicht zu rechnen. Der Druck, den die Landesregierung aufbauen könnte, ist schlicht zu gering. Die große Gefahr für Kanzler Friedrich Merz besteht vielmehr darin, dass nach einer verlorenen Wahl in Sachsen-Anhalt der interne Druck wächst und die Rücktrittsforderungen in der CDU nachdrücklicher werden. Die CDU-internen Probleme und das Versagen des Kanzlers hinsichtlich Stil und Form bei der Personalführung haben aber mit Russland wirklich gar nichts zu tun. Welche Personalie im Amt des Kanzlers die Interessen der westlichen Globalisten vertritt und die Konfrontation mit Russland vorantreibt, ist für Moskau zudem unbedeutend. Dass sich nach einem möglichen Rücktritt von Merz durch eine Neubesetzung etwas am politischen Kurs ändern könnte, ist angesichts des bestehenden politischen Personals der CDU absolut unwahrscheinlich. Selbst wenn Russland entgegen seinen Gewohnheiten Einmischung als Mittel in Betracht ziehen würde, der Aufwand lohnt sich nicht. Grundsätzlich gilt ohnehin, dass Russland das völkerrechtliche Prinzip der Nicht-Einmischung achtet. Einmischung in die inneren Angelegenheiten anderer Länder ist eine westliche Domäne. Gerade Russland weiß davon, ein Lied zu singen. Die Beweisführung hinsichtlich der Einmischung Russlands ist zudem zirkulär. Weisungsgebundene Sicherheitsbehörden warnen vor einem russischen Angriff auf die deutsche Demokratie. Die konkrete Quelle bleibt anonym. Als Beleg werden unter anderem 180 Memes bei TikTok angeführt, die Politiker diffamiert haben sollen. Dahinter soll Russland stecken, denn in anderen Fällen, die ein ähnliches Muster aufwiesen, wurde ebenfalls Russland verdächtigt. Daher ist auch dieses Mal davon auszugehen, dass Russland hinter der Aktion steckt, so die Argumentation. Konkret heißt das, es gibt nichts an Beweisen, die Beweisführung reicht juristisch noch nicht einmal zur Einleitung einer Untersuchung, denn es fehlt der konkrete Anfangsverdacht, es gibt nur diffuse Mutmaßungen. Viel Konjunktiv, aber kein einziger Indikativ. In der Mitte eines Textes von Gerd Ewen Ungar, der bei Russia Today in Moskau arbeitet. Und weiter. Ich selbst
2: arbeite. Bei Russia Today, einem russischen Sender, der in der EU und in Deutschland zensiert wird, der Vorwurf lautet Verbreitung von Propaganda und Desinformation sowie Destabilisierung der Demokratie, obwohl ich im Epizentrum dessen arbeite, was in Berlin und Brüssel als Tool staatlicher russischer

0: Mischung identifiziert wird, kann ich versichern, einen Auftrag, mich zugunsten einer Partei in den Landtagswahlkampf einzumischen, habe ich bisher nicht erhalten. Das wird wohl auch so bleiben, denn so einen Auftrag gab es noch zu keiner Gelegenheit. Bei der Behauptung, Russia Today diene der Einmischung, handelt es sich um eine Verschwörungserzählung, die den wilden Fantasien der deutschen Presse und einiger Politiker entspringt, auch den Auftrag zur Destabilisierung dessen, was man in Berlin, Brüssel, London und Paris für Demokratie hält, habe ich nicht. Die Erosion des Systems in den westeuropäischen Staaten vollzieht sich von ganz allein und hat nichts mit Russland, sondern lediglich mit der Tatsache zu tun, dass die westeuropäischen Regierungen sich immer weiter von den Interessen und Belangen der eigenen Bevölkerung entfernen und anderen Herren dienen. Merz und Co. sind es, von denen das System der repräsentativen Demokratie ad absurdum geführt wird und die das Vertrauen in das System erschüttern, da sie, kaum im Amt, nicht mehr dem Souverän, sondern irgendwelche anderen Interessen repräsentieren. Sie sind damit auch die besten Wahlhelfer der AfD, viel besser als das Russland jemals sein könnte. Die westlichen Demokratien erodieren von innen. Sie erodieren von innen, weil das politische Establishment die Idee von Demokratie pervertiert. Das allerdings wissen auch die politischen Verantwortlichen. Das Gespenst einer russischen Einmischung dient daher klar erkennbar anderen Zwecken. Neben den immer lauter werdenden Forderungen nach einem Verbot der größten Oppositionspartei in Deutschland und dem Entzug des passiven Wahlrechts von Politikern ausschließlich der AfD wird die Chimäre der russischen Wahleinmischung in Stellung gebracht, um das Wahlergebnis anzuzweifeln. Es dient der Vorbereitung der weiteren Aushebelung der Demokratie in Deutschland, denn die Feinde der Demokratie sitzen nicht im Kreml, sie sitzen in Deutschland auf der Regierungsbank. Man muss kein Freund der AfD sein, um klar zu erkennen, dass die etablierten Parteien, allen voran die Regierungskoalition, auf die faktische Beendigung der Demokratie abzielen und sich Deutschland in Richtung Autokratie bewegt, ganz ohne Zutun der AfD und ganz ohne Moskauer Einmischung.
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0: Gerne nochmal, Gerd-Ewin Unger hat mir diesen Text geschickt. Wir haben uns beide zum Linken bekannt in unserem Interview. Ein leichtes ist nachzuhören. Und der Begriff Autokratie trifft sicher auch auf Russland zu. Von YouTube über VPN bis zum Verbot oftmals kleiner, recht unbedeutender Medien wie Parteien gehen wir überall keinen guten Weg. Wir gehen nochmal nach Thüringen.
2: 6.9. können Sie schon mal vormerken. Unser Sommerfest und auch ein ganz wichtiger Termin, denn dort ist die Wahl in Sachsen-Anhalt.
3: Was wäre die Vision 2026 ohne eine gemeinsame Simson-Ausfahrt?
0: Fressen, saufen, Simson und jetzt nochmal René Stadtkiewicz.
4: Vor ziemlich genau 20 Jahren gab es einen Brandanschlag auf Sie und auf Ihre Familie. Das war lebensbedrohlich. Dennoch sind Sie in der Politik geblieben und dann sind Sie auch noch zur AfD gegangen. Also zu der sicherlich am meisten gehassten Partei Deutschlands. Wie empfinden Sie das politische Klima heutzutage?
5: Naja, also ich hatte das schon erlebt, dass Antifa-Truppen, die den Namen ja überhaupt nicht verdient hätten, Veranstaltungen gestürmt haben, die ich für die CDU machte. Also das war schon bekannt und da begann ja so etwas schon. Sie sprechen den Brandanschlag an, das ist leider nie gelungen aufzuklären, wer genau dahinter steckt. Die Vermutung liegt nahe, aber wir wissen es nicht.
0: Gerd-Ewin Unger, Robert Sesselmann, René Stadtkiewicz, Kontrafunk. Wir wissen uns am Ende eines gesicherten Dossiers.
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0: Oh, wie gesichert diese Woche.
6: Das ist einmalig in der BRD-Geschichte, liebe Zuschauer. Ich habe als Journalist Hausverbot im Deutschen Bundestag bekommen.
0: In Sachsen-Anhalt darf sich Paul Klemm vom Kompaktmagazin,
7: ich habe immer gesagt, meine Zielgruppe ist die Friseuse,
0: noch frei bewegen und er berichtete von einer BSW-Veranstaltung einer gut besuchten zu Dessau.
8: Sarah kommt.
0: Und sprach dort auch mit Sarah Wagenknecht. Sie gewährte ein Interview, wie auch die Spitzenkandidatin. Auch Sarah Wagenknecht proklamiert den Ausstieg aus dem Rundfunk-Staatsvertrag.
9: ARD und ZDF singen heute aus IFF.
0: Ulrich Siegmund trifft in Oranienbaum auf einen Kollegen der Heute-Show vom ZDF.
10: Nein.
0: Fragte diesen, was machst du, wenn die GEZ weg ist, normal arbeiten gehen, könnt ihr das? Die AfD als Stimme der Arbeiterklasse, eine Meisterleistung der Linken, die es in die Geschichtsbücher schaffen wird, so es die dann am Ende noch geben wird.
11: Das Problem sind Männer.
0: Eine gefälschte Webseite der Süddeutschen Zeitung verbreitet sich in Sachsen-Anhalt. Der Tagesspiegel berichtet, sie würde Lügen über Ministerpräsident Schulze verbreiten.
12: Ich bin auch für Frieden. Friedrich Merz ist für Frieden. Jeder ist für Frieden.
0: Sie sind sich sicher, Herr Schulze?
13: Freiheit ist für uns wichtiger als
1: Frieden.
0: Der MDR publiziert: CDU-Politiker Bernd Prange, Sachsen-Anhalt, Bürgermeister der Gemeinde Altmärkische Höhe, hat 10.000 Euro an die AfD gespendet, wird für sie bei der Landtagswahl stimmen. Der zuständige CDU-Kreisvorstand soll sich nun mit einem möglichen Parteiausschussverfahren befassen. Tja, so ist das. Ist da einer nicht ganz auf Linie, dann gibt es nur noch die Option Ausschluss. In meiner Heimat Thüringen, Katja Wolf meint, Sarah Wagenknecht hat eine Grenze überschritten. Und wieder einmal, der härteste Gegner ist im eigenen Lager. Außer es geht um diese Persönlichkeit.
8: Annalena Baerbock of Germany.
0: Ihr verdanken wir Einigkeit zwischen Russland und den USA. Sie steht für ihre Rolle im Auswahlverfahren für die Nachfolge von UN-Generalsekretär Guterres in der Kritik. Die USA erkennen Kompetenzüberschreitung und Russland bezeichnet Besorgnis.
10: Dönerpreisbremse.
0: Ach, Freitag ist ja auch. Ich grüße Köln.
11: Einfache Bürger äußern sich besorgt über diese statistischen Daten.
0: Aber Svetlana, es war doch nur Annalena.
13: Slava Ukraini.
0: Heil.
14: Give us a credit.
0: Unlängst in Frankfurt am Main darf ich euch heute aus dem wesentlich saubereren Frankfurt-Oder begrüßen. Am 21. August 2026. Nee, ich verabschiede mich ja schon. Die kleine Audiodatei. Süd und West bekommt auch Regen. Mitte Osten auch Frankfurt-Oder trocken. Tendenz unbeständig, wieder wärmer.

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0: Mit viel Schwung ging es am Schloss Berlin-Köpenick in den 80. Geburtstag. Natürlich waren Dagmar Friedrich und Dagmar Gelbke mit dabei. An Unterstützung aber ließ es für die für Besucher freie Veranstaltung nicht mangeln. Der Bezirksbürgermeister.
1: Liebe Regina, herzlichen Glückwunsch zu deinem Geburtstag. Ich bin Oliver Igel, der Bezirksbürgermeister von Treptow-Köpenick. Und wir sind so stolz darauf, dass wir dich in unserem Bezirk haben und dass du so viele tolle Auftritte machst mit so vielen tollen Hits. Vielen Dank für dein Lebenswerk.
0: Soweit Oliver Igel, SPD.
2: Das ist richtig.
0: Und ich bin ein bisschen mit dem Mikrofon herumgelaufen.
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0: Hallo, wir sind bei Regina Toss zum 80. Geburtstag in Berlin in Köpenick und an meiner linken Seite ist Andreas Holm.
4: Hallihallo erstmal allen Hörerinnen und Hörern. Ich bin begeistert, dass ich bei diesem schönen Fest mit sein darf zum 2x40 von unserer Regina Toss.
0: Ich auf jeden Fall. Wirst du ihr auch ein Ständchen singen?
4: Also, ich werde dir auf jeden Fall das eine oder andere Lied, und ich kann es ja mal sagen, ich will, darf aber keiner wissen, ich will ihr nachher ein Gedicht vortragen.
0: Das wird auf jeden Fall spannend. Wir haben uns jetzt hier schon mal getroffen, spielen Musik von Andreas Holm. Hast du noch einen Gruß für sie?
4: Ja, also ganz, ganz liebe Grüße vor allem Regina. Bleib so fröhlich, bleib so unternehmungslustig und sieh zu, dass du bei Stimme bleibst.

Einen ganz lieben Gruß für Regina Toss, die 80 Jahre alt geworden ist. Sie sieht viel, viel jünger aus. Ich wünsche ihr alles Liebe, viel, viel Glück und weiter viel Erfolg und Gesundheit. Ja, das wünscht natürlich der Hans-Jürgen, Hansi Bayer. Tschüss.

0: 80. Geburtstag, Regina Toss und an meiner Seite Sigi Tross. Ja, er war an der Seite von Hans Quermann, jetzt ist er an meiner Seite. Sei gegrüßt.
1: Ja, ich grüße dich recht herzlich und deine Hörer auch.
0: Hast du denn einen schönen Gruß für Regina?
1: Aber natürlich, liebe Regina, 97 Melodien haben mir die Hörer geschrieben. Von den 97 Melodien habe ich die Regina Toss Kofferradio Parade zusammengestellt, Hitparade zusammengestellt. Und die ist allerdings heute ja schon gelaufen, von 14 bis 15 Uhr. Aber alle, die Interesse haben, können das in der Mediathek von Alex Berlin nachhören.
0: Du schickst mir die Sendung und ich werde das bei mir einfach auch mal reinnehmen.
1: Oh, das kostet aber eine Kleinigkeit. Ich trinke Korn.
0: Das macht Regina. Dann grüßen wir Sie von dieser Stelle und wir haben
1: Regina,
0: auch...
1: Ich wünsche dir von Herzen alles Gute. Und du weißt, wir sollten verheiratet werden 1992. Das hat nur nicht geklappt, weil das R bei dir vergessen wurde. Und nun... hoffe, du hast dich von deinem Geburtstag gut erholt.
0: Wir sehen Sie hier auf der Bühne, übrigens an der Seite Michael Hirte. Sigi Tross, ich danke dir.
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0: Zum 80. Geburtstag von Regina Toss an meiner Seite Gigi Anderson. Hallo.
3: Hallihallo, da muss ich erst mal gleich kurz einstimmen. Moment. Happy Birthday to you. Happy Birthday to you. Liebe Regina, ich wünsche dir Gesundheit, Gesundheit, Gesundheit.
0: Das war ja Stevie Wonder. Ich weiß, dass Regina Soul-Musik mag. Sie stellt ja die Musik für ihre Sendung selbst zusammen und Soul-Musik spielt sie sehr, sehr viel. Du bist ja auch für den Schlager bekannt, aber magst du Soul?
3: Ja klar, ich habe früher in der Rockband gespielt.
0: Und ja, viele angefangen, ne?
3: Im Rock. In London, sogar im Marquee Club. 3 Tage vorher waren die Stones da, 3 Tage später Led Zeppelin. Also wir haben wirklich knallharten, geilen Rock gemacht und so. Und auch ich habe immer ein Faible für Schlager gehabt. Und bin dann Gott sei Dank beim Schlager gelandet und habe mittlerweile über 1000 Songs geschrieben für alle möglichen Leute. Und das ist ein schönes Leben.
0: Und sehr, sehr schön ist, es gibt ja einige Schlager von dir auch auf Englisch.
3: Ja, ich habe natürlich, Anfang war die Mama Lorraine, Cheerio,
0: genau.
3: Jim and Andy, da habe ich noch, Mama Lorraine war in ganz Europa, außer England, ein großer Erfolg. Und Cheerio singe ich heute noch, Mama Lorraine natürlich auch. Ich habe das deswegen gemacht, weil der damalige Plattenboss hier aus Berlin, der Thomas Meisel, sagte, also ich bin der Meinung, du musst Englisch singen, du hast so eine geile englische Stimme und na gut. Und jetzt habe ich Words von den Bee Gees gesungen, haben ein Video gedreht, das wird jetzt demnächst auch weltweit veröffentlicht bei Contour und dann schauen wir mal, was da passiert.
0: Da werde ich mich auf jeden Fall anschließen. Ich bedanke mich, Gigi Anderson hier.

0: Hinter der Bühne beim 80. Geburtstag von Regina Toss treffe ich Arnulf Wenning. Sei gegrüßt.
1: Hallo.
0: Wir haben ja gerade erst vor kurzem gesprochen über deine neuen Titel. Was hast du hier jetzt so gesungen bei Regina?
1: Naja, hier habe ich mich natürlich, ich habe erstmal meine Visitenkarte abgegeben, die Eisdame, ist klar. Und dann habe ich auch ein Lied aus alten Zeiten gesungen, und zwar mit dem ich den Goldenen Rathausmann gewonnen habe in Dresden. Das war 1987, glaube ich. Und da habe ich Mädchen, du weißt, gesungen.
0: Tanzen bis der Arzt kam, gab es auch.
1: Genau, das gab es natürlich als dritten Song, als Neuvorstellung. Also sozusagen der aktuelle Song. Ja, und ich habe gesehen, das Publikum ist gut drauf abgefahren.
0: Was möchtest du, Regina, zum 80. ins Mikrofon sprechen?
1: Naja, erstmal, dass ich an sie glaube. Und zwar, ich habe sie ja jetzt schon singen hören und ich muss sagen, sie ist immer noch voll drauf, fit. Die drei Ruinen aus der DDR, die kommen sowas von geil rüber. Das hat total Spaß gemacht. Und naja, und ansonsten, wenn ich mal meinen 80. Geburtstag habe, dann möchte ich auch immer noch so fit sein wie Regina.
0: Dann drücken wir die Daumen, Arnulf Wenning.
1: Ich gebe mir Mühe.

0: die sensationelle Steppeinlage in Eisdame. Dieses Jahr Musikbett im Sommerprogramm von Radio Marabu. Hört euch das mal an. Arno Fenning hat mir das Instrumental zur Verfügung gestellt. Ja, und auch getroffen habe ich Linda Feller.
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0: Wir treffen uns beim 80. Geburtstag von Regina Toster.
2: Direkt
0: und
2: hier, direkt,
0: ja, direkt bei uns
2: live.
0: Hier in Berlin. Bei uns ist es noch ein bisschen hin, aber du hast doch bestimmt einen schönen Gruß für sie.
2: Natürlich. Meine liebe Regina, ich wünsche dir, wie wir alle Kollegen, von ganzem Herzen alles, alles Gute, nur das Beste, all deine Wünsche, deine Träume sollen in Erfüllung gehen, aber vor allem wünschen wir dir Gesundheit, Gesundheit, Gesundheit.

0: der Schlager tobt, darf auch unser Jürgen Eger nicht fehlen.
1: Ja, also der Marabu hat ja alarmiert und hat ja den Befehl ausgegeben, dass wir alle hier sind heute.
2: So ist es.
1: Und deswegen sind wir hier und hören jetzt vielleicht nicht unbedingt das Lied, was man hören will, aber das gehört halt dazu.
2: Dann alles Gute, Regina, zum 80.

0: etwas Heimat jetzt noch für Regina, ihre gute, umtriebige Freundin.
1: Liebe Regina, einen ganz herzlichen Geburtstagsgruß und alles Liebe. Du weißt, ich will nur das Beste für dich. Deine Elke.
0: Das Spezial zum 80. Geburtstag unserer Kollegin Regina Toss, der ich jetzt auch persönlich alles Gute nochmal wünsche. Viel Erfolg bei der anstehenden Tour und natürlich auch mit unseren gemeinsamen Radiosendungen immer am Sonnabend 16 bis 18 Uhr auf DDR 1 und hier ihre neue Single, Ja ab 18.

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Das war die Sendung Nimm das Lied als Souvenir mit Regina Toss. Und jetzt, meine lieben Hörer, geht es gleich weiter mit Tanzmusik. Viel Spaß, schwingen Sie das Bein.

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0: Steckbrief. Name: Hermann Anders.
1: Ja, das ist er.
0: Größe: 1,85 Meter.
2: Könnte er sein.
0: Haarfarbe: dunkelblond, Augenfarbe: blau. Besondere Kennzeichen: auffällige Narbe an der linken vorderen Halsseite. Wir haben alle Möglichkeiten ausgeschöpft, den Mann zu suchen, Obersturmführer.
3: Wir haben ihn nicht zu suchen, Obersturmführer Menge, sondern zu finden.

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0: Sicherlich lebt auch ihr Knut Schneller in der Hauptstadt. Aus der Hauptstadt nun ein Berlin-Lied.
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Musik aus der Hauptstadt. Nun Monika Rauf und Klaus-Dieter Henkler, beständig für gute Laune im Arbeiter- und Bauernstaat.

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Sonnabend um 10. Ihr Start ins Wochenende, ihr DDR1. Wir bringen Ihnen den Klang des Rundfunks und des Fernsehens der DDR zurück. Mit der Luftfracht angelehnt an die gleichnamige Sendung von Radio DDR1 mit Peter Nizella, der musikalischen Luftfracht. Er moderierte die musikalische Luftfracht von 1970 bis zur Einstellung im Zuge der Reform des DDR-Rundfunks, besser gesagt der Einstellung.

Die Tornados mit Telstar, die charismatische Einleitungsmusik der original musikalischen Luftfracht. Hören Sie jetzt die Luftfracht auf Ihrem DDR1, Ihrem Erinnerungsort. Wir bringen Ihnen den Klang des Rundfunks und des Fernsehens der DDR zurück.

0: meine Damen und Herren, bei der Georgowski, Ladies and Gentlemen, Madame Monsieur, soeben gelandet ist eine Maschine mit musikalischer Luftfracht.
1: Oran Rousset, eine französische Luftfracht. Soeben gelandet, Startbahn 2.

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1: Meine Damen und Herren, bei der Geogosti, Ladies and Gentlemen, Madame Monsieur, soeben gelandet ist eine Maschine mit musikalischer Luftkraft.
2: Eine Bandüberspielung unserer niederländischen Kollegen. Heute auf Stadtbahn 3. Wir hören Jojo, Loving and Hurting.
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0: Für Sie ausgewählt aus dem Jahr 1979 Sharon Cuneta, eine Produktion von den Philippinen.
1: Eine Chance bekommt ein Angebot von Big Country auf Landebahn 6. Chance.

0: 2022 zu Gast bei MDR Sachsen Peter Nitzella, der Moderator der musikalischen Luftfahrt. Erinnerungen zum Titel Waterloo von ABBA.
1: Genau, mein Kollege, Freund und Musikredakteur, der Karl Lorenz, der kam, ich hab sie, schrie schon von weitem. Die war ein absoluter Renner und das war eigentlich der Durchbruch 1974, als dieser Erfolg der schwedischen Gruppe ABBA beim Eurovisionsfestival in Brighton zustande kam. Und von da an haben wir sehr viel Wert darauf gelegt, dass wir sehr aktuell waren und immer die neuesten Nummern natürlich, die auch musikalisch Bestand hatten, gegenüber den anderen Konkurrenten im Äther, bei uns an der Luftfracht ankam.
0: Die schwedische und die deutsche Version fürs Deutsche zuständig im Rundfunk der DDR. Heinz Quermann, der wurde auch mal krank.
1: Er wurde überraschend krank und ich war gerade im Funkhaus und Musik erfahren, wie man so schön sagt. Und dann präsentierte ich in seiner Sendung, er hat das grollig dankend zur Kenntnis genommen, als er dann zu mir sprach.
0: Dieser Vorgang fand dann auch Eingang in die Fernsehsendung 30 Jahre Schlagerrevue. Hören wir nun Heinz Quermann genesen mit seinem Gast.
2: Ja, nun haben wir von unserer Notarin, Frau Herrmann, gehört, dass da irgendwas nicht so ganz richtig ist. Ich muss es zugeben, es ist heute nicht für mich die 1419. Folge, sondern für mich leider nur die 1418. Folge. Denn einmal an einem Montagabend so um 19 Uhr, da hatte ich einen derartigen Schüttelfrost und da hätte ich höchstens in Stereo die Zähne klappern lassen können. Und da hat meine Frau ein Machtwort gesprochen. Das tut sie öfter, aber in diesem Fall habe ich es befolgt. Und ich habe die Sendung nicht gemacht, denn ich hatte einen Retter in der Not. Hier sitzt er, Peter Nitzella. Peter! Peter, wie war das damals? Hattest du Dienst oder wie war das?
3: Ja, ich hatte Dienst, ich hatte Nachrichten, war der greifbare Sprecher und ich bin gewissermaßen in deiner Statistik der schwarze Schaf, die das alles ein bisschen durcheinander gebracht hat, nicht?
2: Nein, du hast das hervorragend gemacht, das habe ich sogar beim Zähneklappern verstanden. War ganz prima, Peter. Ich mache einen Vorschlag, wir tauschen aus, ich mache mal eine Luftfracht für dich und dann sind wir wieder 1:1. Ist klar?
3: Einverstanden, die Hits des Jahres vielleicht.
2: Was? Oder sowas, egal wie du denkst. Pass mal auf, Peter, was hast du denn jetzt, du hast damals hervorragend angesagt, du sag auch gleich unsere nächsten Gäste an.
3: Gut, ich habe dir ein paar junge Damen mitgebracht, das ist doch etwas Erfrischendes, nicht? Oh ja. Ich hoffe, dass du weiter so viel Stehvermögen hast wie heute übrigens, ja? Also, 9 junge Damen sind es, die uns mit einem Dompteur-Tanz kommen und es ist das Jugendballett des VEB Filmfabrik Wolfen. Doch zuvor ein junger Mann, den Sie ebenfalls alle kennen, den wirst du vielleicht ansagen?
2: Nö, warum? Dann sag du mal ruhig an, das finde ich viel hübscher. Du Hans, machst das so nett.
3: Gut, also zunächst viel Spaß mit Eckhard Göbel.
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0: Sehr progressiv.
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0: Direkt aus Memphis nach Berlin. Eine Luftfracht aus den Vereinigten Staaten aus dem Jahr 1975. Amazing Rhythm Ace.

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3: Durch den Wind auf Landebahn 3. My friend, the wind. Demis Roussos aus Griechenland.

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2: 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Gute alte Bekannte, liebe Freunde, wir brachten Musikimporte aus 10 Ländern. Übrigens, wenn Sie diesen oder jenen Titel unserer Sendung noch einmal hören möchten, so schreiben Sie an Radio DDR 116 Berlin. Mit dem Vermerk Novum landeten am Montag auf dem Flughafen Bandkartons vom rumänischen Rundfunk.

0: Novum aus Rumänien. Aber das war 1984, Markela Alexandru auf DDR1.
1: Guten Tag, Schönefeld. Interflug 953, leaving 1850 meters for a 700 meters height.
2: Guten Tag, hier Schönefeld Control, radar contact, clear to approach 07 right.
3: Nun wieder Musik vom europäischen Kontinent.
0: Aus der Tschechoslowakei, obwohl er eigentlich der Held der Slowakei ist, hier gemeinsam mit Darinka, Peter Nagy.

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1: Eine Kultsendung auf Radio DDR 1, die wir als Luftfracht aufleben lassen. Die Kollegen von MDR Sachsen ließen Peter Nicella aufleben, den Originalmoderator Ende 2022.
2: Es war für uns ein innerer Vorbeimarsch, wenn wir schneller waren als die Westberliner Kollegen in der Musik. Zum Beispiel Jürgen Jürgens, den ich nach der Wende traf, der beim SFB saß, oder auch der Dorfmann von Rias und andere. Die haben natürlich das Ohr im Osten gehabt, wann zum Beispiel die Luftfracht einen neuen Titel von ABBA hat. Und wir waren darauf eingestellt, wir müssten schneller sein. Und dann haben wir zum Beispiel die reisende Oma, die nach West-Berlin rüber durfte, ausgestattet mit ein bisschen Bargeld, 1:8 und Vertrauen gesagt. Und die besorgte dann die Single, die wir erst umschneiden mussten in der Nacht auf Tonband. Und dann haben wir sie in der Luftfracht gespielt und dann gab es eben den schnellen Gewinn.
1: Thema 60-40.
2: Zunächst in den ersten 2, 3, 5 Jahren mag das so gewesen sein. Ich musste jedes Manuskript vor der Sendung dem Musikredakteur vorlegen, dem Chef besser gesagt. Und der hat dann einiges bemängelt und hat gesagt, das ist aber wieder ein bisschen viel West. Ja. Und es war dann aber so, nach einiger Zeit, als wir populärer wurden und immer mehr Einschaltquote hatten, dass da nicht mehr so drauf geachtet wurde. Und zum Schluss gab es einen Menschen aus dem Politbüro, Werner Lamberts, der für die Medien zuständig war, der sagte, wenn es im DDR-Rundfunk die musikalische Luftfracht nicht gäbe, dann müssten wir sie erfinden.
3: Tower an Cockpit. 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Erbitte Landeerlaubnis für Luftfracht. 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
4: 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Roger.
1: Thema Stimmtraining.
2: Ja, natürlich, als ich zum Radio kam, bekam ich Sprecherziehung. 1,5 Jahre lang, bevor ich nachts die Wasserstände lesen durfte. Aber es war auch gut, muss ich sagen. Ich kam aus dem Harz, aus der niedersächsischen Gegend und hatte fast kein E in meiner Rede. Indem ich zum Beispiel in diesem Harzer breiten Dialekt sprach, sagte ich, meine Mutter hatte da eine schöne Sache, weißt du? Meine Mutter hatte da eine schöne Sache, weißt du? Aber die E waren alle verschwunden und die mussten 1,5 Jahre wieder aufgebügelt werden.
1: Thema Versprecher.
2: Man hat eine gute Disziplin und ein gutes Nervenkostüm. Ansonsten, oder auch einen schlechten Tag, dann geht das gar nicht. Es wurde von uns auch gefordert, vor allen Dingen in den Nachrichten, die man sprach, dass das sauber und einwandfrei ist. Es gibt ja sehr peinliche Versprecher, wo man auch nicht korrigieren kann, denn dann wird es ja noch lächerlicher, ja?
1: War die Sendung vor? Produziert.
2: Nein, wir haben die Luftfracht also, wie soll ich sagen, eigentlich fast immer live gemacht. Wir haben sogar Diskotheken mitgeschnitten, wo wir eine gewisse Wertung reingelegt haben und zum Schluss die Superhits gespielt haben in Rotenburg zum Beispiel, im sächsischen Rotenburg. Mhm. Oder wir haben natürlich etwas gemacht zum Jahresende, wenn wir eine Rückschau gehalten haben auf das verflossene Musikjahr. Dann haben wir das also als Band produziert und im Silvestervorabendprogramm laufen lassen.
1: Ein schönes Erlebnis aus Sachsen.
2: Ich komme mal abends zum Beispiel in einem sächsischen Dorf, will gar nicht sagen, wo es war, und frage, sagen Sie bitte mal, rief ich einer Frau zu im Dunkeln, wo ist denn hier das Kulturhaus? Wir haben heute Abend eine Veranstaltung. Herr Nicella, das kann ich Ihnen sagen.
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5: Guten Tag, Schönefeld.
1: Auf Landebahn 3, Franz Gall. Kult aus den 60er Jahren, Unga Katunga.

0: Luftfracht aus Schweden, Sif Malmquist.
1: Guten Tag, Schönefeld.
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3: Die folgende Künstlerin lebte von 1955 bis 2015. Wir erinnern uns an eine Frau aus Bukarest, Angela Giocina, in der Luftfracht auf Landebahn 7.

Stadtbahn 6, ein Import aus Südtirol. Giorgio Moroder aus dem Jahr 1983 zusammen mit Joe Esposito. A Love Affair.

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1: Ihre Luftfahrt immer Sonnabend 10 bis 12 auf Ihrem DDR1. Die Vorbildsendung war die musikalische Luftfahrt mit Peter Nicella auf Radio DDR1. Und dort war im Interview 1977 Roy Black.
2: Wir freuen uns, Roy Black in der DDR begrüßen zu können. Nicht zum ersten Mal, denn bereits im Sommer konnten wir ihn erleben. Nun aber zum Jahresende noch einmal bei Schlager im Palast in Dresden. Roy, wie hat es dir gefallen? Welche Resonanz hast du vom Publikum gespürt?
3: Dresden, das war nun endlich mal ein richtiges Dasein, also über eine Woche. Und das war für mich schon ein Erlebnis. Das war also, erstens hatten wir täglich zwei, wenn nicht gar drei Vorstellungen, der Kontakt zu den Menschen.
2: Ich weiß, dass deine Karriere Höhen und Tiefen hatte. Wie populär bist du im Moment zu Hause in der Bundesrepublik?
3: Ich habe ein sogenanntes Comeback, so wurde es wenigstens von den Medien bezeichnet. Das heißt, ich hatte, nachdem ich etwa zwei Jahre brachgelegen bin, ich war einmal sehr lange krank, dann spielte ich Theater, war so ganz weg vom Schlager und hatte auch zwei, drei Misserfolge mit Platten, ist mit dem Sand, das war nur Sand in deinen Augen, ist wieder ein sogenanntes Comeback gelungen. Ja.
2: Wir freuen uns, dich dann im Februar wiederzusehen bei uns. Dankeschön.
3: Ich danke dir auch und die Freude, hierher zu kommen, ist ganz meinerseits.
4: Er war nicht schüchtern. Wir haben 14 Veranstaltungen im Kulturpalast gemacht. Abends für die Erwachsenen, nachmittags für die Oma und die Enkel. Wir haben zusammen in der Prager Straße gewohnt, in diesen schönen, neuen, schicken Hotels hier in Dresden und wir haben natürlicherweise gesagt, Roy, kommst du heute Abend mit an die Bar? Wir wollen noch ein bisschen was zusammen trinken. Also der ganze Stab, der diese Programme gemacht hat, so etwa muss man das bezeichnen. Aber Roy sagte damals schon, nicht etwa weil er schüchtern war, sondern er fühlte sich nicht gut. Und sagte dann auch immer, die Pumpe spielt nicht mit, sagte er und fasste auf das Herz.
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5: Eine Luftfracht aus den Niederlanden, aus den 80er Jahren, die Essenz.
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Aus Seeland im Süden Hollands, vom Flughafen Schiphol gestartet, auf Landebahn 8 gelandet, die Luftfracht präsentiert, Löff mit Mojedach.

0: Übrigens, wenn Sie diesen oder jenen Titel unserer Sendung noch einmal hören möchten, so schreiben Sie an Radio DDR 116 Berlin, Kennwort Luftfracht.
1: Ihre Luftfracht mit ABBA, Stockholm, Schweden, liefert an Startbahn 4, Reina Danzante. Das kennt man.

0: So viel für heute vom italienischen Rundfunk.
1: Peter Nicella 2022.
2: Ja, die Reihe schickte uns unaufgefordert sogar immer wieder tolle Aufnahmen, wie die eben gehörte. Aber es war auch so, dass andere Stationen diesen Austausch regelmäßig pflegten, weil das war eine Geschichte, die zwischen den Radiostationen gewissermaßen auch Tradition ist. Ich habe zum Beispiel mal Neujahrsgrüße für den norwegischen Rundfunk sprechen müssen. Und zwar hatte ich natürlich keine Ahnung, ich wusste nur, dass man alles vorn betont. Das ist in den skandinavischen Sprachen ja so. Ich hatte dann einen Übersetzer an meiner Seite, der aufpasste, dass ich das Geschriebene als Neujahrsgruß für den norwegischen Rundfunk richtig gesprochen hatte. Die haben sich wahnsinnig gefreut in Oslo. Und haben uns gleich eine Musik geschickt zum neuen Jahr. Meist waren es Kartons und in einem Falle war ich mal furchtbar sauer, als wir die neue ABBA-Schallplatte bekamen. Und da war am Rand der, wie soll ich sagen, nicht nur der Karton, sondern auch die Platte drin angeknackst, wie mit einer Schere, mit einer Kneifzange kaputt gemacht. Natürlich mit besonderem Grund.
1: Cella, der langjährige Moderator der musikalischen Luftfahrt 2022 bei MDR Sachsen.
2: Der Rundfunk hatte Sorge, dass ich, weil ich ein recht hübscher Junge war, rüber wechseln würde zum Medium Fernsehen. Aber mir gefiel der Funk immer besser. Nur im Fernsehen mussten wir natürlich entsprechende Kleidung selber besorgen, mussten möglichst jeden Abend anders aussehen mit dem Jackett und sind dazu manchmal zum Einkaufen gezwungen worden in einem Laden, der Exquisit hieß. In den Berliner Rathauspassagen kauften wir vor Öffnung des Ladens dann ein, damit wir abends gut aussahen im Fernsehen. Aber unabdingbar war, dass der Genosse Peter Nicella natürlich das Parteiabzeichen auf dem Sender trug.
3: Die Partei, die hat immer recht. Und Genossen, es bleiben dabei.
2: Ja, diese Vorwürfe, die westlichen Kollegen zu adaptieren, zu kopieren, das war gang und gäbe. Auch im Hörfunk hatten wir einen Kollegen, der klang wie einer vom RIAS, der wurde dann eben nicht so oft eingesetzt. Und ansonsten mit westlicher Kleidung auf dem Sender zu sein, war zwar schick und modern und den Frauen hat es vor allen Dingen gefallen, aber es war nicht so opportun.
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0: 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Gute alte Bekannte, liebe Freunde, wir brachten Musikimporte aus 10 Ländern. Übrigens, wenn Sie diesen oder jenen Titel unserer Sendung noch einmal hören möchten, so schreiben Sie an Radio DDR 116 Berlin.
1: Landebahn 4, die Chapel Band, aus dem Jahr 1986 aus Belgien, Super Lady.
0: Vom belgischen Rundfunk die nächste Offerte. Kennwort Luftfracht.

0: Milieu. Soeben gelandet ist eine Maschine mit musikalischer Luftkraft.
1: Auf Landebahn 14 eine Band, die mit jedem Album ein anderes musikalisches Genre bedienen wollte. Wang Chang, 1984, gehören den Hit Dancehall Dance.
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0: 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Die Vorbildsendung war die musikalische Luftfracht mit Peter Nicella auf Radio DDR 1. Und dort war im Interview 1977 Roy Black.
2: Wir freuen uns, Roy Black in der DDR begrüßen zu können. Nicht zum ersten Mal, denn bereits im Sommer konnten wir ihn erleben. Nun aber zum Jahresende noch einmal bei Schlager im Palast in Dresden. Roy, wie hat es dir gefallen? Welche Resonanz hast du vom Publikum gespürt?
3: Dresden, das war nun endlich mal ein richtiges Dasein, also über eine Woche. Und das war für mich schon ein Erlebnis. Das war also, erstens hat man täglich zwei, wenn nicht gar drei Vorstellungen, der Kontakt zu den Menschen.
2: Ich weiß, dass deine Karriere Höhen und Tiefen hatte. Wie populär bist du im Moment zu Hause in der Bundesrepublik?
3: Ich habe ein sogenanntes Comeback, so wurde es wenigstens von den Medien bezeichnet. Das heißt, ich hatte, nachdem ich etwa zwei Jahre brachgelegen bin, ich war einmal sehr lange krank, dann spielte ich Theater, war so ganz weg vom Schlager und hatte auch zwei, drei Misserfolge mit Platten, ist mit dem Sand, das war nur Sand in deinen Augen, ist wieder ein sogenanntes Comeback gelungen. Ja.
2: Wir freuen uns, dich dann im Februar wiederzusehen bei uns. Dankeschön.
3: Ich danke dir auch und die Freude, hierher zu kommen, ist ganz meinerseits.
4: Er war nicht schüchtern. Wir haben 14 Veranstaltungen im Kulturpalast gemacht. Abends für die Erwachsenen, nachmittags für die Oma und die Enkel. Wir haben zusammen in der Prager Straße gewohnt, in diesen schönen, neuen, schicken Hotels hier in Dresden. Und wir haben natürlicherweise gesagt, Roy, kommst du heute Abend mit an die Bar? Wir wollen noch ein bisschen was zusammen trinken. Also der ganze Stab, der diese Programme gemacht hat, so etwa muss man das bezeichnen. Aber Roy sagte damals schon, nicht etwa weil er schüchtern war, sondern er fühlte sich nicht gut. Und sagte dann auch immer, die Pumpe spielt nicht mit, sagte er und fasste auf das Herz.
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5: Guten Tag, Schönefeld.
0: Unvergessen ist sie an der Seite von Karel Gott mit Fang das Licht, Darinka aus der Tschechoslowakei. Der Himmel gehört den Tauben, Stadtbahn 5, hier in ihrer Luftfracht.

0: Auf Startbahn 7 nun ein Rockklassiker in ihrer Luftfracht. Queen, Freddie Mercury, We Will Rock You.
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0: 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Roger.
2: Luftfahrt. 1988 spielten sie in Frankfurt-Oder für die Fernsehsendung Rund. Aus Hamburg, Boytronic, Send Me an Angel, Landeplatz.

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0: 1990, Deutschlandsender, das Frühprogramm.
1: Aus Bukarest berichtete Ulrich Bergt. Sie empfangen das Frühprogramm des Deutschlandsenders. Es ist 6.36 Uhr.
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1: Sehr beliebt die Sendung Wünsch dir doch mal Tanzmusik.
5: Sebastian Rockwitz grüßt mit Lucifer seine Freundin Ute Peter den Mädchenkreis von der Hochschule für Ökonomie A3. In dessen Zentrum besonders jene eine vom Zimmer 111 hinten rechts unten. Aber jetzt habe ich schon ein bisschen etwas vorausgenommen.
6: Ja, Lucifer.
5: Es kommt ja zunächst die Gruppe Krokus. Und da habe ich auch Grüße. Die Gruppe Krokus wünschte sich Rainer Bemmann für Robby in Pirna, Evelyn für Marita in Bernburg. Thomas grüßt seinen Kumpel Frank, der gerade im Krankenhaus liegt.
6: Mit Lucifer grüßt Graupi alle ehemaligen Funkschüler des Jahrgangs 1974, besonders Wille, Renny und Zicke. Bernd gratuliert ganz herzlich seiner Schwester Helga in Marzahn zum Geburtstag. Unteroffizier Schirmschar grüßt den Genossen Helmholtz in Berlin und die Genossen Winkler und Vogtländer und alle Genossen des vierten Diensthalbjahres, besonders den Genossen Schubert.
5: Angela Brülow aus Berlin schickt Grüße an ihren Thomas, Ute Roch, den Micha, Peter aus dem AT-Labor, seinen ehemaligen Kommilitonen Micha aus Potsdam samt Familie und alle, die noch immer an der ISE in Berlin-Lichtenberg studieren. Ganz besonders die Neuen, die noch alles vor sich haben und die, die gerade ins Praktikum abgerückt sind.
6: Bea und Maria senden liebe Grüße an den Unteroffizier Carsten Arola in Waldrena. Doris Barge aus Güstrow grüßt ihre ehemaligen Mitschüler von der IOS Waren-Müritz, besonders die Jungen, die zurzeit bei der NVA sind.
5: Grüße auch von Raphael an seinen Schatz Gabi Dahl von Wende an das Zimmer 112 im A3 der Hochschule für Ökonomie, von Heike Wiedl an ihren Freund Bastel, von Joachim Fischmann an seinen Liebling Viola Rutz. Und hier spielen wir Gruppe Krokus, Down the Drain und Lucifer fliegen zum Mond.
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Jetzt das Neueste vom Tag. Das war das Neueste aus der DDR1 Nachrichtenredaktion. Nun schnell zurück zur Musik.

zur Verfügung gestellt von einem DDR1-Hörer, der das aufgenommen hat in den 70er und 80er Jahren auf dem Gebiet der Bundesrepublik Deutschland. Eine weitere Musikfläche aus dem Rundfunk der DDR.

Das war der Rhythmus am Mittag auf Ihrem WDR 1. Folgerichtig nun das rhythmische Dessert mit rhythmischer Musik und Ausschnitten aus dem neuen Deutschland. Hören Sie uns am Sonnabend, dann gibt es danach Viktor Alders, Radio Nordsee International und Regina Toss und das Lied als Souvenir ab 16 Uhr. Die Tanzmusik ab 18 Uhr. Viel Programm, wenn Sie uns am Sonntag hören.

Da gibt es ab 14 Uhr unserem Kollegen Jürgen Eger, den Dichter, Sänger, unseren Kolumnisten und auch staubgewischt auf alten Platten seine musikalischen Erinnerungen. 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
1: Wie das Amt für Wasserwirtschaft der Deutschen Demokratischen Republik mitteilt, sinkt der Wasserstand der Elbe im Raum Dresden infolge der nur unwesentlichen Niederschläge am Wochenende weiter ab. Die Wasserläufe in den drei Thüringer Bezirken haben wieder Niedrigwasser. Im Bezirk Erfurt wurden 38 neue Staue errichtet, sodass die Landwirtschaft zusätzlich Wasser zur Beregnung erhält.
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2: Hören Sie jetzt den Leiter des Amtes für Wasserwirtschaft, Diplom-Ingenieur Rochlitzer, zum Stand der Wasserversorgung in der DDR.
3: Liebe Zuschauer, viele von Ihnen werden sich die Frage gestellt haben, ob sich die Sorgen der Wasserwirtschaft in den letzten Tagen etwas vermindert haben, da es doch in vielen Gegenden der Deutschen Demokratischen Republik Niederschläge manchmal sogar recht reichlich gab. Nun, ich muss Sie leider etwas enttäuschen. Die Niederschläge haben zwar die Wasserführung in einigen Gewässern geringfügig aufgebessert, aber im Allgemeinen hält die sinkende Tendenz weiter an. Als Beispiel darf ich die Elbe anführen, die wichtigste Wasserversorgungsquelle unserer Republik, die anstelle der 7 Milliarden Kubikmeter Abfluss, die bis 31. Juli gebracht werden sollten, nur 4 Milliarden gebracht hat. Ähnlich sieht es in vielen anderen.

0: Sehr begrüßenswert ist die Initiative der Werktätigen der wassernutzenden Industriebetriebe, die aus der Frostperiode des vergangenen Jahres Schlussfolgerungen gezogen haben und sich gründlich auf einen sinkenden Wasserstand vorbereitet haben. Allerdings kann ich nicht verschweigen, dass eines der wichtigsten Probleme der Wasserwirtschaft in der Deutschen Demokratischen Republik, nämlich das Abwasser, uns sehr ernste Sorgen bereitet. Durch die sinkende Wasserführung wächst die Konzentration der Abwässer und damit die Schwierigkeit, dieses Wasser für den unterliegenden Nutzer wieder zu verwenden.
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0: Kamera.
1: Das Elbe-Kraftwerk Fockerode bei Dessau. Wichtiger Energielieferant für ein großes Industriegebiet. Nur eine gleichbleibende Kühlwasserversorgung aus der Elbe garantiert die Energieerzeugung. Wegen des sehr niedrigen Wasserstandes haben die Kraftwerke geeignete Vorkehrungen getroffen. Ein Schwimmbacker bewahrt das Einlaufbecken vor dem Versanden. Dadurch kann das Elbwasser ungehindert zulaufen. Trotz der Trockenheit können so die Kraftwerke in Fockerode die volle Strommenge in das Netz.
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Vom Rhythmus zum Mittag, zum rhythmischen Dessert auf Ihrem DDR1. Ihr Sonnabendnachmittag setzt sich im Anschluss fort mit Viktor Alders. Radio Nordsee International, Westradio auf DDR1 und Regina Toss. Nimm das Lied als Souvenir. Gute Unterhaltung an diesem Sonnabendnachmittag. In den Abend dann ab 18 Uhr mit der Tanzmusik.

Dollar, ein Duo, hervorgegangen aus dem in den 70er Jahren erfolgreichen Vokalensemble Guys and Dolls. Teresa Bassar ist die Frontfrau gewesen und sie singt 2026 Train. Das neue Deutschland vom 17. August 1961, als der Mörtel noch feucht war. Auf Seite 1 ein brüderlicher Gruß der Kommunistischen Partei Deutschlands. Heute vor 5 Jahren wurde die KPD verboten. Doch zum Schweigen haben die Bonner Ultras sie nicht gebracht. Die KPD ist da, trotz alledem. Sie lebt, arbeitet und kämpft. Sie kämpft für Frieden und Demokratie, für Deutschlands nationale Wiedergeburt. Sie war stärker als Hitlers Terror. Sie wird Strauß und Adenauer bezwingen. Dem Kommunismus gehört die Zukunft. Die Partei Thälmanns wird siegen. Auf Seite 1 das ganze Land antwortet auf die Maßnahmen der Regierung. Wir sind gute Deutsche, deshalb stärken wir unsere Republik mit Taten. Jugendliche traten in die Reihen der Volksarmee ein. Werktätige werden Kandidaten der Partei der Arbeiterklasse. Gefordert wird Wachsamkeit gegen die Feinde der Arbeiter- und Bauernmacht. Stadtverordnete danken den bewaffneten Organen. Die 4-Mächte-Arbeitsgruppe in Washington ist beschlusslos auseinandergegangen. Die Ultras finden keine Verbündeten. Ein Bild von der Bild-Zeitung ist abgedruckt, der Westen tut nichts. US-Präsident Kennedy schweigt, Macmillan geht auf die Jagd und Adenauer schimpft auf Brandt. Der Daily Mirror hält die Adenauer-Rede für eine gefährliche Torheit. Der Vaterländische Verdienstorden in Gold gibt es. Den Vaterländischen Verdienstorden in Gold gibt es für Bischof D. Moritz Mitzenheim. Das war der thüringische Landesbischof. Er bekam diesen Orden vom Vorsitzenden des Staatsrates der DDR, Walter Ulbricht, überreicht. Dieser hielt auch eine Ansprache. Berichtet wird von einem Zustrom der Westzonenflüchtlinge. Trotz der zügellosen Hetzkampagne der Bonner Regierung gegen die jüngsten Maßnahmen zur Sicherung der DDR hält der Zustrom der Übersiedler und Rückkehrer im Aufnahmeheim Sasa bei Eisenberg im Bezirk Gera unvermindert an. Der Ministerrat grüßt das 9. Pioniertreffen in Erfurt. Die Pionierorganisation des Bezirkes Leipzig wurde vor ihrer Abfahrt zum 9. Pioniertreffen mit dem Ehrenbanner des Vorsitzenden des Staatsrats ausgezeichnet. Abgedruckt ist der Spielplan der Deutschen Staatsoper unter den Linden. Mit dabei Tosca, La Traviata und der Freischütz. Bei den Kammerspielen in der Schumannstraße gibt es Minna von Barnheim, auch Professor Mamlock. Die Weinbrennerei Detmar Erfurt wirbt für ein Aperitif. Auch geworben wird für Kuchenmehl. Typ W630. Gesund, preiswert, vorzüglich geeignet zum Backen und Kochen. Zwei führende Staatsmänner aus dem Lager der blockfreien Staaten haben in bedeutsamen Erklärungen zur Deutschland- und Westberlin-Frage Stellung genommen. Mit bemerkenswerter Deutlichkeit unterstrichen Indiens Ministerpräsident Nehru und der Präsident der Vereinigten Arabischen Republik Nasser, dass es notwendig und an der Zeit sei, die Existenz zweier deutscher Staaten anzuerkennen. Beide Staatsmänner bestätigten damit die Haltlosigkeit der Hallstein-Doktrin. Aus Düsseldorf wird berichtet, der sogenannte Bonner Verfassungsschutz bricht ständig das in der Verfassung Westdeutschlands garantierte Postgeheimnis, um sich internes Material über unliebsame Parteien oder Personen zu verschaffen. Dies berichtet der Landesvorsitzende der Deutschen Friedensunion von Rheinland-Pfalz, Träbert, in einem Artikel der jüngsten Ausgabe der Düsseldorfer Volkszeitung. Die Schiedsgerichtsverhandlungen über die Lohnforderungen der IG Druck für die rund 140.000 Beschäftigten im grafischen Gewerbe Westdeutschland sind erfolglos abgebrochen worden. Der Bonner Bundeshaushalt für das Jahr 1962 wird erneut im Zeichen einer verschärften Aufrüstung stehen. Verteidigungsminister oder Kriegsminister Strauß will 2,3 Milliarden mehr. Die Frankfurter Rundschau aus Frankfurt am Main kommentiert am Mittwoch ein Fernsehgespräch Adenauers und Brentanos mit folgenden Worten. Die beiden Männer sahen nicht so strahlend aus wie an den Anschlagsäulen. Ihr Gesicht war grau und ihre Haltung gebrochen. Sie hatten in dieser ernsten Situation dem Volk nichts mitzuteilen. Was sie sagten, war ein Beweis für das Fiasko ihrer Politik. In Berlin startet die 12. internationale DDR-Radrundfahrt. Tefe Schur stand vor seinem 4. Sieg. Gratulation!

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1: Danke. Demnächst auf Radio Marabu auch über Ihr Buch. Die Nacht, als Soldaten Verkehrspolizisten wurden, gibt es noch eine deutsche Frage, erschienen im Westend Verlag. Das Neue Deutschland vom 18. August 1984. Erich Honecker gab ein Interview zu einigen aktuellen Fragen der Innen- und Außenpolitik der DDR. Er gab es dem Neuen Deutschland, der Berliner Zeitung und dem ADN. Es führten der Chefredakteur der Berliner Zeitung, Dieter Kerschek, der Chefredakteur des Neuen Deutschlands, Günter Schabowski und der Generaldirektor des Allgemeinen Deutschen Nachrichtendienstes, Günter Pötschke. Werktätige der DDR ehrten ihr revolutionäres Vorbild. Meetings und Kranzniederlegungen gab es in der Republik am Vorabend des 40. Jahrestages der Ermordung des großen Arbeiterführers Ernst Thälmann. Berichtet wird aus Afghanistan, die DDR steht solidarisch an der Seite des Landes. Es gibt ein Grußtelegramm zum 65. Jahrestag der Unabhängigkeit. In Salvador bombardierte die Luftwaffe Orte, es wurden zahlreiche Zivilisten getötet. Indonesiens Botschafter gab einen Empfang in Berlin, gegrüßt wurde dem sowjetischen Schriftstellerverband zum 50. Jubiläum. Die Kumpel im Tagebau Nochten waren auf Kurs, auf Abraumrekord. Ein Chorfestival wurde in Leipzig eröffnet, im neuen Gewandhaus. Das Hamburger Schwurgericht hat am Freitag das Verfahren gegen den Raubmörder Franz Weisgerber eingestellt und den Angeklagten auf freien Fuß gesetzt, meldet dpa. Der Angeklagte hatte gemeinsam mit einem inzwischen in der DDR zu lebenslanger Freiheitsstrafe verurteilten Mittäter am 8. Oktober 1982 den 24-jährigen Ingolf Hauser aus Wölbke, Kreis Oschersleben, überfallen, ermordet und beraubt. Weisgerber war anschließend unter Begehung krimineller Delikte in die BRD geflüchtet. Am 17. August 1984 wurde der 15-jährige Algoscha Gardau der ständigen Vertretung der BRD in der DDR zur Rückführung in die BRD übergeben. Der Jugendliche war aus einem Kinderheim in der BRD ausgerissen und am 16. August 1984 im Transitzug D337 an der DDR-Grenzübergangsstelle Staaken aufgegriffen worden. Das Stadtgericht Berlin verurteilte am 17. August 1984 den Einwohner von Berlin-West, Jürgen Merchel, wegen Verbrechen gemäß § 105 Strafgesetzbuch unter Missbrauch des Transitabkommens zu 12 Jahren Freiheitsentzug. Der zur Straftat benutzte PKW Opel Kadett mit dem amtlichen Kennzeichen BS896 wurde eingezogen. Der hochverschuldete Merchel beteiligte sich als Agent der gerichtsbekannten kriminellen Lampi-Bande intensiv an der Vorbereitung und Durchführung subversiver Verbrechen gegen die DDR. Zum Zwecke des kriminellen Gelderwerbs hatte sich Merchel über eine Annonce der Springer-Zeitung BZ anwerben und vom Agenturleiter Toss bereitwillig für den mehrfachen Missbrauch der Transitstrecken der DDR sowie der Einreise- und Besucherregelung instruieren und einsetzen lassen. Lampl-Bande hieß diese Bande. Berichtet wurde von der Regierung der Volksrepublik Polen zu den Beziehungen mit den USA. Man sei bereit zu Verhandlungen, eine Einmischung wurde zurückgewiesen. Der chilenische Diktator Pinochet will bis 1997 an der Macht bleiben, wird aus Chile berichtet. In Pretoria. Weitere 19.000 Schwarze wurden am Lernen gehindert, Südafrika. In Budapest wurde der Kongress für Elektronenmikroskopie beendet. Das Zementwerk Tartus ging voll in Betrieb. Fünfte derartige Anlage in Syrien wurde mit Hilfe der DDR errichtet. Es wird berichtet aus Damaskus. 80 Pionierhäuser, die 150.000 Kindern Möglichkeiten für eine sinnvolle Freizeitgestaltung bieten, gibt es auf Kuba. In Kairo stürzte ein Haus ein, mindestens 10 Tote gab es. $500.000 Falschgeld stellte die belgische Polizei in der Stadt. $500.000 Falschgeld stellte die belgische Polizei in der Stadt Hasselt sicher. Aus Kingston wird berichtet, Jamaika, rund 40% der Kinder in Jamaika gehen nicht zur Schule, weil ihre Eltern die Mittel für Bücher und Schulspeisung nicht aufbringen können. Das ergab eine Untersuchung des jamaikanischen Lehrerverbandes. Die Berlin-Seite zeigt die Fischerinsel, ein schönes Zuhause für über 6000 Berliner. Zu einem Telefonforum hat der Berliner Rundfunk am Montag den Stadtbezirksbürgermeister von Friedrichshain, Manfred Pagel, eingeladen. 556666, die Nummer, 10.40 Uhr bis 12.30 Uhr. Im Schuljahr 1984-85 werden etwa 80% aller Schüler Berlins an der Mittagsversorgung teilnehmen. Auf der Kulturseite wird dem Bildhauer Ludwig Engelhardt zum 60. gratuliert. Händels Rinaldo und Beethovens Fidelio sind neu bei Eterna erschienen. Bücher werden empfohlen zu Beginn des Studienjahres 1984-85 die Geschichte der DDR und wissenschaftlicher Kommunismus. Für Pilzfreunde wird der Perlpilz beschrieben, auch in Abgrenzung zum giftigen Pantherpilz. Fernsehen und Radio am Wochenende, am Sonnabend im ersten Programm und alle singen Bums Valera. Ina Maria Fedorowski und Heinz Quermann bei der Pressefestrevue von der Freilichtbühne Schwarzenberg. Das zweite zeigt ab 22.20 Uhr der bekanntesten ABBA-Titel, der heitere Spielfilm von Lasse Hallström. Sonntag Polizeiruf 110, Freunde. Im zweiten Sport, 22 Uhr streng geheim, Teil 9, Operation Nebel, eine Fernsehserie aus Nordkorea. Im Radio wie immer Waldstraße Nummer 7 im ersten, danach Tanz bis Mitternacht. Radio DDR 2, Paul Hindemith, Sonate für Korn und Klavier. Der Verwandte Jörg Hindemith war mit dabei im Fernsehen und alle singen Bums Valera. Bums Valera auch auf dem Berliner Rundfunk Schlagerwelle Berlin. Stimme der DDR vom Band fürs Band, danach das 172. Wartburg-Konzert. Am Sonntag spielte das Rundfunk-Tanzorchester Berlin. Abends Folklore International. Radio DDR 2 Modern Jazz. Auch mittags gab es wie immer Blues, Jazz und Rock. Auf dem Berliner Rundfunk DT64 Metronom. Die Stimme der DDR. Operettenmelodien von Franz Leha und Johann Strauss.

0: Das rhythmische Dessert wird unterbrochen für 25 Minuten. Die kleine Audiodatei. Gleich sind wir zurück. Zurück auf DDR1, das rhythmische Dessert. Wir bringen Ihnen den Klang des Rundfunks und des Fernsehens der DDR zurück. Weiter geht es nach 14 Uhr mit Viktor Alders, Radio Nordsee International, Westradio auf DDR1. Viktor Alders lebt in Den Haag und von Den Haag aus hatte man eine gute Sicht auf die Seesender der 70er Jahre. Ab 16 Uhr, unsere Kollegin Regina Thorsten nimmt das Lied als Souvenir und das geht dann nahtlos über in die Tanzmusik. Ab 20 Uhr.
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Das neue Deutschland vom 19. August 1985. Die Deutsche Kommunistische Partei gedachte des Führers der deutschen Arbeiterklasse auf Seite 1, eine Abordnung von Kommunisten aus der BRD, war in Weimar auf dem Ettersberg. Die DDR ehrte Ernst Thälmann in der Gedenkstätte Buchenwald zum 41. Jahrestag der Ermordung des Vorsitzenden der KPD. Auch zum 66. Jahrestag der Unabhängigkeit gab es Glückwünsche aus der DDR für das Volk Afghanistans. Die Bauern nutzten am Wochenende jede Stunde für die Ernte des Getreides. 90.000 Besucher wurden beim Liedersommer der FDJ in Berlin gezählt. Lucio Dalla trat auf und die Rockformation Baiazzo. Die Teilnehmer bekundeten ihren festen Willen, alles für die Erhaltung des Friedens zu tun. Zugleich stand auch dieser dritte Liedersommer ganz im Zeichen der antiimperialistischen Solidarität. Verheerende Waldbrände wurden aus Griechenland gemeldet. An 40 verschiedenen Stellen des Landes, 7 Tote und 12 Verletzte, forderten diese. Der nationale Notstand war ausgerufen. Israel verstärkte seine Willkür im Westjordangebiet. Das Welthandelszentrum war auf den Empfang der Gäste aus 100 Ländern vorbereitet, 2 Wochen vor Beginn der Leipziger Herbstmesse. Ferienkinder aus Polen waren im Bezirk Suhl zu Gast, der 4. und letzte Feriendurchgang, 210 Kinder. Französische Gäste lernen das Leben in der DDR kennen, es gab zahlreiche Begegnungen mit Jugendlichen in Betrieben. Sturmböen und erhebliche Niederschläge wurden aus den Südbezirken der DDR gemeldet. Genannt werden Gera, Leipzig, Suhl, Dresden, Karl-Marx-Stadt und Cottbus. 58 Liter je Quadratmeter. Sturmböen erreichten eine Geschwindigkeit von bis zu 95 Kilometer die Stunde. Regen und Hagel gab es in Gera und Karl-Marx-Stadt. Schäden wurden gemeldet aus Obstplantagen. Schäden gab es auch an den Eisenbahnstrecken Erfurt-Leipzig, Leipzig-Reichenbach und Dresden-Werdau. In einer Reihe von Bezirken kam es örtlich zu Störungen in der Energieversorgung. Berichtet wird von Machtmithelfern und Bauleuten Hand in Hand. Die Bürger tragen mit hohen Eigenleistungen zur Erhaltung der Häuser bei. Die Kulturseite berichtet vom Reklamverlag. Dieser veröffentlicht Originalgrafiken in Mappen. Frühe Fotografien wurden aus Großbritannien gezeigt, das Ganze in Dresden. Vorgestellt wird Milos Geschleift, ein Hörspiel. Ein Anti-Apartheid-Stück wird im Theater im Palast aufgeführt, von Atol Fugar. Sizwe Banzi ist tot. In Warschau fand das Ballettfinale des 48. Chopin-Festivals statt. Im Fernsehen wird am Wochenende Katharina Valente gezeigt, Stars im Konzert. Auch die Olsenbande wird beworben. Eine Explosion in einem Beiruter Vorort forderte fast 50 Menschenleben. Eine neue UN-Sonderorganisation wurde gebildet. Das Gremium soll Entwicklungsländer wirksamer unterstützen. UNIDO. Fußball, erster Spieltag, 17. August 1985. Hansa Rostock, FC Karl-Marx-Stadt, 2:1. 1. FC Lok Leipzig, 1. FC Magdeburg, 3:0. Dynamo Dresden, Wismut Aue, 2:0. BFC Dynamo, 1. FC Union Berlin, 2:1. Brandenburg, Stahl Riesa, 0:0, Rot-Weiß Erfurt, FC Carl Zeiss, 2:2 und Sachsen-Zwickau, FCV Frankfurt, 3:1. Fernsehen, Brand im Ozean, ein Spielfilm im ersten, danach der Schwarze Kanal, im zweiten die Abenteuerserie Michael Strogoff, danach Wiederholung Glock 88 an Strom. Schlagerrevue im ersten Radioprogramm, danach aus der Welt der Oper, im zweiten Studio 80, danach Konzertsaal im Funk. Der Berliner Rundfunk brachte das Hörspiel nach Wunsch Fahrschule, Stimme der DDR das Jugendjournal und danach Auf dem Wege zum künstlichen Blut. Um 21.05 Uhr das Tanzlokal der guten Laune.

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1: 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Regina Toss, immer am Sonnabend auf DDR 1, 16 bis 18 Uhr mit ihrer Radiosendung Nimm das Lied als Souvenir, und jetzt gemeinsam mit Dagmar Gelbke und Dagmar Friedrich und dem Stück Auferstehung der Ruinen, DDR-Revue der Komödie Dresden unterwegs. Erste Termine: 28. März 2026, Arndt Bausesaal Berlin, bereits ausverkauft. Eisleben am 1. April im Mechthild-Kloster. Dann das Altstadttheater Köpenick am 7. und am 10. April ausverkauft. Am 24. April der Arndt Bausesaal nochmal Berlin. Die eigentliche Tournee startet dann am 24. September. Dessau, Marienkirche, 18. Oktober, Reichenbach, Neuberienhaus. Dresden Komödie, 19. Oktober, 20. Oktober, die Bottiswalde, die Parkseele, 21. Oktober, Stolberg, Erzgebirge, der Bürgergarten, Oelsnitz, Stadthalle, 22. Oktober, 23. Oktober, Frankenberg, Kulturforum, Stadtpark, Großenhain, remote Halle, 31. Oktober. Zeitz im UZ am 1. November, 2. November, Kamenz, Festsaal, Hotel Flair, Torgau, Kulturhaus, am 6. November, 7. November, Frankfurt Kleistforum, 8. November Finsterwalde Kulturweberei, 17. November Ilmenau Festhalle, 18. November Pößneck Schützenhaus und am 19. November Staßfurt das Salzland Theater. Regina Toss, Dagmar Gelbke.
9: Wir sind die Nachbarattraktion von Klein Paris.
1: Dagmar Friedrich.
10: Halten Sie vom Tango.
1: Auferstehung der Ruinen.

Das neue Deutschland vom 10. August 1989. Seite 1. Wettbewerbsinitiativen im 40. Jahr der DDR. Produktive Technik wird rund um die Uhr genutzt. Der Weltkonferenz beschloss den Appell von Nagasaki. Die UdSSR informierte US-Parlamentarier über einen Truppenabzug. 31.834 Soldaten betraf das. US-Präsident Bush meldet sich zu Wort, die Kriminalität prägt die Lage in US-amerikanischen Städten. Die israelische Okkupation forderte weitere Todesopfer, ein 6-jähriger palästinensischer Junge war dran. Der Kongress der Fatah verlangt eine Nahost-Friedenskonferenz. Mit dem dringenden Ruf nach Arbeit und Wohnungen haben sich die Arbeitsloseninitiativen von Baden-Württemberg an die Kommunalpolitiker des Landes gewandt. In Bangladesch waren 1 Million Menschen von der Flut betroffen. Aus Lima wird berichtet, illegaler Tierhandel bedroht den Artenreichtum. Britische Firmen wollen in Südafrika bleiben. Olaf Dietze kommentiert, hier in Bonn fragt sich so mancher, was die hysterische Kampagne der Massenmedien mit einigen Leuten soll, die auf dem Umweg über ausländische Vertretungen der BRD illegal die DDR verlassen wollen. Es könne ja wohl nicht nur das politische Sommerloch sein, dass ARD und ZDF den Rundfunk und die Zeitungen veranlasse, sich in einer Art Frontberichterstattung zu überschlagen, mit Regieanweisungen für illegale Grenzübertritte, mit der Lüge von einer angeblichen Einschränkung des Reiseverkehrs nach Ungarn, mit wilden Zahlenmanipulationen wird versucht, Bürger der DDR zu unüberlegten Schritten zu veranlassen und die Wahrheit total auf den Kopf zu stellen. Henningsdorf meldet zusätzliche Elektroloks. Einen Freundschaftszug von Lehrern in die UdSSR gab es. 420 Pädagogen nahmen teil. Eine Kranzniederlegung gab es in der Gedenkstätte Mittelbau Dora zu Nordhausen. DDR-Verlage stellen Editionen zum 50. Jahrestag des Beginns des Zweiten Weltkriegs vor. Bücher, die zum Frieden mahnen. Das neue Deutschland führte ein Gespräch mit Brandenburger Metallurgen über die Werte des Sozialismus. Zu Wort kamen Reinhold Kaschowitz, Konrad Sawade, Dieter Kühnel, Angela Ziegler, damals 25 Jahre, und Klaus Steib. Die Kulturseite berichtet von einem Gastspiel der Komischen Oper Berlin in London. Traditionelle Konzerte wurden vorgestellt am Cottbusser Stadtbrunnen. Interpreten aus 11 Ländern walten zum Bachfest in der DDR. Aus Süditalien wird berichtet, die Wirtschaftssituation ist alarmierend. Indianern Brasiliens drohte die Ausrottung. Der USA-Stützpunkt Hasselbach wird weiter militärisch genutzt, auch nach dem Abzug der nuklearen Mittelstreckenraketen. Aus Italien wurden Leprafälle gemeldet. Vor der Westküste Norwegens führte die Ausbreitung von Giftalgen in den Fjorden zur Vernichtung von über 400 Tonnen Zuchtlachs. Aus der Sowjetunion wird berichtet, Wolgograd hat jetzt eine 7-stellige Einwohnerzahl. Bilder gibt es aus Taschkent, die Nummer 4 unter den Millionenstädten der Sowjetunion. Der Progress Filmverleih stellt das Sommerkino vor. Dabei der Sizilianer aus den USA, Gobseck, UdSSR Frankreich, Mondsüchtig USA, Schwarze Augen Italien, Durch dick und dünn GSSR und Es lebe Servatius Ungarn. Die Berlin-Seite berichtet die Verkehrsbrücke an der Edisonstraße in Profil an. 7 private Handwerker fanden im Dorf Marzahn ein neues Zuhause. Vorgestellt wird der Treffpunkt, eine neue gastliche Stätte in Buchholz. Die Kriminalpolizei hat im engen Zusammenwirken mit den zuständigen ABV 6 Raudis ermittelt. Sie hatten im Stadtbezirk Lichtenberg in den Abendstunden wiederholt Bürger angepöbelt, geschlagen und mit den Füßen getreten. Geschädigte mussten sich in ärztliche Behandlung begeben. Gegen die Beschuldigten wurden Ermittlungsverfahren eingeleitet und Haftbefehle erlassen. Zum Fernsehen im ersten Jacques Cousteau. Im zweiten Studio M stellt vor danach Inspektor Morse, Mordkommission Oxford. Radio DDR 1, 18.05 Uhr die Stunde der Melodie, danach die volkstümlichen Weißen, um 20.05 Uhr die musikalische Luftfracht, danach Regina Toss nimmt das Lied als Souvenir. Der Konzertsaal im Funk auf Radio DDR 2. Berliner Rundfunk, die Erbschaft, ein Hörspiel. Stimme der DDR, 21.05 Uhr, Aspekte, Analysen, Antworten, danach Kunstkopf, Klangbilder. Und Jugendradio DT64, die Beatkiste.

Das neue Deutschland vom 11. August 1977. Auf Seite 1 berichtet man von höherem Tempo und Qualität auf allen Getreidefeldern. Ein Thema sind Halmfrüchte. Die Trocknungsanlagen sind Tag und Nacht in Berlin. Die Trocknungsanlagen sind Tag und Nacht in Betrieb. Weitere Lagerstätten für 80.000 Tonnen Körner wurden geschaffen. International gegen die Neutronenbombe der USA für die Einstellung des Wettrüstens. Zahlreiche Bürger unserer Republik, Arbeiter und Bauern, Wissenschaftler und Künstler, Marxisten und Christen wenden sich in diesen Tagen voller Empörung gegen die von der USA erwogene Produktion der Neutronenbombe. Zu Wort kommen Komponist Paul Dessau, Pastorin Renate Müller aus Suhl, Vera Oehlschlegel, die Intendantin des Theaters im Palast, Walter Odde von der kooperativen Abteilung Pflanzenproduktion Gardebusch und Ingenieur Heinz Leopold vom VEB Kombinat Polygraf Leipzig. In Zwickau startet die Montage für eine Häuserfabrik. Erste Anlagen waren eingetroffen. Flugmodelle gab es in Sommerdar. Jedes achte Haus war in Oederan renoviert. Bürger verschönerten ihre Heimatstadt. Der 100.000. Besucher in Ravensbrück wurde begrüßt. Am 9. August 1977 verletzte im Raum Herrenburg, Kreis Grevesmühlen, ein Bürger vorsätzlich die Staatsgrenze der Deutschen Demokratischen Republik. Der Grenzverletzer war nicht im Besitz von Ausweispapieren und nennt sich Bernhard Twiehoff. Er wurde festgenommen. Die Identität der Person und die näheren Umstände der Grenzverletzung werden gegenwärtig durch die zuständigen Organe der DDR überprüft. Zu seiner Person erklärte er, dass er arbeitslos sei und in der DDR um Arbeit nachsuchen wolle. Nach erfolgter Arbeitsaufnahme möchte er seine Familie nachkommen lassen. Das Stadtgericht Berlin verurteilte am 10. August 1977 den Einwohner von Berlin-West, Ingolf Schieke, wegen staatsfeindlichen Menschenhandels, fahrlässiger Tötung und Verkehrsgefährdung zu 8 Jahren Freiheitsentzug. Berichtet wird von einem Tag mit der NVA, der Volkspolizei und der Feuerwehr. Auch werden Mandate zum Fest des Roten Oktober vorgestellt. Namentlich Birgit Müller von der Lenin-Oberschule Schwerin-Lankow und Frank Renner von der erweiterten Oberschule Kamenz. Berichtet wird aus der BRD. Die Erwerbslosigkeit wird auch 1978 nicht abnehmen. 180.000 Werktätige waren ein Jahr oder länger ohne Vollbeschäftigung. In Panama-Stadt würdigten kommunistische Parteien die Oktoberrevolution. Zehntausende Afrikaner wurden aus Kapstadt deportiert. Eine USA-Militärdelegation wurde in Sudans Hauptstadt empfangen. Aus Bonn wird ein weiterer Berufsverbotsfall berichtet. Es handelt sich um den parteilosen 28-jährigen Lehrer Hans-Hartwig Lau, dem die Behörden des BRD-Landes Schleswig-Holstein eine Einstellung in den Schuldienst verweigerten, weil er mehrere DKP-Veranstaltungen besucht hatte. In München wurde der Herausgeber der neofaschistischen Nationalzeitung Frei von der BRD-Justiz erneut entlastet. Israel beschoss erneut Ortschaften Libanons. Verletzte und Verhaftungen gab es in Pakistan. Das Hochwasser in Indien steigt. Überflutungen gab es auch in der Österreich und in der BRD. Waldbrände erheblichen Ausmaßes in den USA. Zudem ein Erdbeben in Teheran. Aus der Hauptstadt wird berichtet, Altstoffe sammeln bringt hohen Nutzen. 100 stationäre und 29 mobile Annahmestellen kaufen Sekundärrohstoff von der Bevölkerung auf. Im Fernsehen, im Ersten. Fragen Sie Professor Kaul. Die aktuelle Kamera Prisma, Mach mit, bleib fit und abends ein Kaleidoskop. Im Zweiten ein Fernsehfilm Die Erben. Danach Streiflichter aus dem Soldatenalltag. Im Radio die musikalische Luftfracht im Ersten, danach Rendezvous mit Chansons, danach die Welt heute Abend. Im Zweiten Konzertsaal im Funk, Berliner Rundfunk, die Strumpfhose. Ein Hörspiel, die Beatkiste auf Stimme der DDR, danach die wissenschaftliche Weltanschauung und dann Kostbarkeiten aus Opern.

Das neue Deutschland vom 12. August 1983. Erich Honecker empfing den neuen UdSSR-Botschafter in der DDR. Kuba wird sich nie einer Politik der Stärke beugen. Fidel Castro sprach zu aktuellen Problemen in Mittelamerika. SPD-Bundesgeschäftsführer Glotz warnt vor der USA-Strategie. Zur Stationierung hat er ein Nein angekündigt. Im Verlag Zeit im Bild Dresden ist ein Sammelband über die internationale Karl-Marx-Konferenz erschienen. Aus Santiago de Chile wurde gemeldet vom vierten Tag des Protestes. Streit und Barrikaden gegen das Pinochet-Regime. Nahezu 230.000 BRD-Jugendliche waren ohne Lehrstellen. Eine Festveranstaltung anlässlich des 36. Jahrestages der Erringung der Unabhängigkeit Indiens und des vor 12 Jahren unterzeichneten Freundschaftsvertrages zwischen der UdSSR und Indien fand am Donnerstag in Moskau statt. In Wellington, Neuseeland protestierten Seeleute. Der Weltkirchenrat verurteilte die Raketenaufstellung in Europa. Der Weltkirchenrat in Vancouver. Die UdSSR warnt vor einer Bewaffnung im All. Eine Verhaftungswelle der Israelis gab es im Libanon. Das 4478 Meter hohe Matterhorn in den Schweizer Alpen hat sein 8. Opfer in diesem Jahr gefordert. Eine 25-jährige Frau verunglückte tödlich. In New York nehmen die Pleiten zu. Sie stiegen um 27%. Auch Madrid meldet mehr Arbeitslose. In der Pionierrepublik Wilhelm Pieck gab es Begegnungen mit Vertretern ausländischer Kinderorganisationen. Bürger Mosambiks lernten in der DDR. Sigmund Jähn stellt seinen Erlebnisbericht in einer Pressekonferenz vor. Das war ein Buch, Erlebnis Weltraum. Sigmund Jähn signierte. Ein folgenschwerer Unfall wurde auf der F-85 bei Saalfeld gemeldet. Beim Überholen im Bereich einer Kurve kam der Fahrer eines PKW-Lader auf regennasser Fahrbahn ins Schleudern. Dabei stieß er mit 2 entgegenkommenden vollbesetzten PKW zusammen. Einer der Insassen dieser Fahrzeuge wurde getötet, 6 weitere erlitten schwere Verletzungen. Gegen den Verursacher des Unfalls wurde ein Ermittlungsverfahren eingeleitet. Streiflichter aus Bezirken werden gemeldet. Zum Beispiel aus Potsdam. Aber auch Leipzig und Magdeburg. Rostock berichtet Bläsersonaten und Violinenkonzerte. Kulturseite, Band 5 der Reihe Erlesenes, stellt Werke sowjetischer Schriftsteller vor. Junge Poeten waren zu Gast im Plastmaschinenwerk. Berichtet wird von den Poetenseminaren der FDJ in Schwerin. Zehntausende polnische Bürger sind jährlich Gäste im Kultur- und Informationszentrum der DDR in Warschau. Der palästinensische Militärrat tagte. Das Ganze in Sanaa. Peking meldet einen Anstieg der chinesischen Industrieproduktion. Die UNO rief auf zur Hilfe nach Naturkatastrophen. Das Stuttgarter Landgericht hat am Donnerstag einen 66 Jahre alten ehemaligen SS-Angehörigen von der Anklage des dreifachen Mordes freigesprochen. In dem Verfahren war er beschuldigt worden, im Konzentrationslager Auschwitz Anfang 1944 eine etwa 20-jährige Jüdin aus Rassenhass erschossen und im Sommer desselben Jahres 2 weitere jüdische Häftlinge ermordet zu haben. Washington wird berichtet, USA-Bürger spanischer Herkunft sind benachteiligt. Liverpool, Großbritannien berichtet, fast jeder 5. ist arbeitslos. Japans ältester Zoo-Elefant ist gestorben. Die spanische Polizei beschlagnahmte Kokain. Eine Springflut gab es in Las Vegas, von schweren Regenfällen verursacht. Ein Feuer an Afrikas höchstem Berg. Die Berlin-Seite berichtet von frischem Obst und Gemüse von Kleingärtnern. Ein Sommertag im Palast der Republik erlebte Helmut Wacuniak. Vorgestellt wird die Straßenbahnfahrerin Renate Ochs und Großverkehrszeichen wurden in Berlin-Marzahn aufgestellt. Zum Fernsehen. Im ersten die Weltmeisterschaften in der Leichtathletik in Helsinki. Im zweiten Brigitte Bardot, 2 Wochen im September. Danach in der Filmothek eine Frage der Ehre. Radio DDR 1, Treffpunkt Operette, danach der Krimi am Freitag. Radio DDR 2, Studio 80, danach Konzertsaal im Funk. Berliner Rundfunk, Melodien Stereo, danach ein Wort zur Musik und Stadtlieder ab 22 Uhr und die Stimme der DDR. Hallo, das Jugendjournal, danach Freitagabend, die Tippdisco.

Vom Sendeschiff Mebo 2 auch auf dem Gebiet der DDR zu empfangen. Dem von den Schweizern Erwin Meister und Edwil Bollier gegründeten Sender wurde vorgeworfen, nach Sendeschluss im Auftrag des MFS der DDR verschlüsselte Botschaften zu übermitteln. Er sendete auf Kurzwelle, Mittelwelle und auch auf UKW. Vom Den Haag-nahen Strand Sreveningen waren die Schiffe zu sehen. Von dort meldet sich jetzt unser holländischer Kollege Victor Alders, der Piratenradiosendung auf DDR 1, Radio Nordsee International.

0: Jürgen Eger auf DDR 1. 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
2: 2026 Termine Tom Oliver Regenauer. Herbsttermine am 4. September in Scharans, Schweiz, Rousville, 5. September, 10. September Wolfratshausen, 11. 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September Erfurt, Wertheim, gemeinsam mit Ernst Wolf am 16. 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September.

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3: Auf dem Visagenbuch ein ellenlanger Artikel über den politischen Hallodri-Forden. Unter anderem, dass er sich nicht erst seit 2026 von der AfD abgrenze. Ellenlang im Umfang einer kleinen Broschüre Herkunft schleierhaft. Für mich ein Beleg für die Richtigkeit meiner Annahme, dass er als Opponent seit Jahren staatlich gesteuert ist, beziehungsweise, dass es ein Deal zum beiderseitigen Vorteil ist. Seit Jahren darf er in einer Weise opponieren, wofür andere hausdurchsucht und Konten gesperrt werden, nachdem er jahrzehntelang als unpolitischer Clown aufgetreten war. Er wird zu Lanz eingeladen und bekommt zum 90. einen Starabend beim Regionalsender. Das Regime braucht Opponenten, die die Regimlinge reden lassen können als Opponenten über die Hauptstaatskommerzsender. Also muss es solche Opponenten geben, dass man sie reden lassen kann. Ganz einfach. Und der Hallodri-Forden ist einer von denen. Und nachdem er jahrelang vor allem den Oppositionskasper gemacht hat, macht er nun offen Anti-AfD-Propaganda auf Seiten der CDU mit der CDU für den Frieden. Lachhaft! Welch ein Friedensengelchen! Eine der Standardmethoden, die Zweifler, Unsicheren, Ambivalenten werden eingefangen und wenn man sie im Sack hat, wird die Richtung der Ideologiebotschaft verändert.

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2: Der Marabu bringt wieder Barb. Der sagt nur Richtiges, das aber alles falsch ist. Indem er so tut, als sei das, was er kritisiert, 3 bis 5 Jahre neu. Und indem wieder nur Westler reden, er vergisst, dass das, was ihn jetzt stört, gegen uns DDR-Bürger schon seit Ende 1989 praktiziert wird und dass ihn das nicht, nie gestört hat. Schon gar nicht taucht in seinen Texten und Diskussionen der Zusammenhang zwischen dem einen und dem anderen auf, zwischen dem Endsieg 1989-90, zwischen dem Mitmachen der vielen, der meisten, der Privilegierten und dem, was dieselben Leute heute beklagen. Die, die immer schon gegen das Heute waren, dürfen auch bei ihm nicht mitreden, sind für ihn uninteressant. Und der Barb phantasmagoriert wiederum totalitäre Herrschaft. Alles, was er sagt, trifft auf die Unterdrückungsstrategien und Taktiken, Propagandismen und Demokratiesimulationen gegen das DDR-Volk zu. Nicht erst seit Ende 1989, aber vor allem ab Ende 1989. Er vergisst den Wirtschaftskrieg der Amis gegen die Brit seit 1990, seit dem Endsieg von 89-90. Der Marabu ist wenigstens hellhöriger gegen Propagandawörter und erinnert sich auch heute wieder an Früheres im Vergleich zu heute.

Noch eine DDR-Legende, Hauf Henkler. Der Henkler mit dem deutschen Klaus Dieter davor und Hauf, eine Monika. So wurden benannt und hießen früher hier ansässige Menschen, als eine deutsche Nationalkultur noch benannt und befördert wurde. Und irgendwie kamen die Menschen damals ganz gut zurecht, als sie sich noch nicht schämten, weiße Haut zu haben und Deutsche zu sein, in der deutschen Demokratischen. Eher lockig geföhnt, sie früh erblondet. So haben wir sie in Erinnerung. Wie oft im Kessel Buntes. Und sowieso von Warnemünde bis Suhl, rauf und runter, kreuz und quer getingelt, KGD sei Dank. Für die Jüngeren und Vergesslichen, Konzert- und Gastspieldirektion der DDR, zuständig für die angemessene Verteilung der sogenannten Unterhaltungskünstler über die Großkulturoase DDR. Ein hübsches Paar, das als Schlagerduo den verheißungsvollen Traum von der Zukunft unserer DDR verheißte. Poetisch, textlich wie auch musikalisch nicht unbedingt für die Überforderung unserer DDR-Volker und Volkerinnen zuständig. Nett anzuschauen, mit ihnen verging die Sendezeit angenehmer als ohne sie, insbesondere für diejenigen, die die DDR-Hauptsendezeitsendungen des Sonnabends und zu Weihnachten und zu höheren Feiertagen mochten. Mit dem Titel Wind säuselt uns der Sound der DDR um die Ohren und die Botschaft des Titels ist das Säuseln. Nicht weniger, aber auch nicht mehr.

0: Bericht von der Schwimm-EM. Alle Schwimmer, die sie im Schwimmdress zeigen, zeigen auch Tätowiermuster vor. Achselbehaarung ist nicht zu erkennen. Und anders als bei Fußball und Leichtathletik sind die Schwimmer immer noch Rassereien in Europa. Dürfen die Neger zwar schwitzen, aber nicht baden? Für ihr Deutschland und ihr Deutschsein?
1: Ich bin Neger.
2: Palmer sei aus den Grünen ausgetreten. Er habe Wörter benutzt, die als rassistisch angesehen werden und wurde dafür angepisst, heißt es als Nachricht. Bewiesen wird es mit dem sogenannten N-Wort, so eine Art Beelzebub-Wort, man darf es nicht sagen. Aber alle wissen, welches Falsche gemeint ist. Denn das Eigentliche ist ja der Nigger. Der wird aber mit dem Neger immer in einen Propagandatopf geworfen und dort verrührt. Im O-Ton erfahre ich, Palmer bekannte sich dazu, Neger gesagt zu haben und weiterhin zu sagen und lehnt die Interpretation ab, das sei auf jeden Fall faschistisch. So ist er hierin nun auf meiner jahrzehntelang gepredigten Position ein sehr widersprüchlicher Mann, Grüner halt. Jungsche skandieren sprechchörig wieder ihn Nazi, Nazi, wegen des Negers. Welch Idiotie, seit Jahrzehnten und immer schlimmer werdend, von Tag zu Tag, von Jahr zu Jahr.
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0: Sonne.
1: Einige Zeit, nachdem die GEZler mir erzählt haben, dass ein deutscher Sprinter eine Dopingprobenahme verweigert habe, zeigen sie mir den deutschen Sprinter. Seine Haut ist tiefschwarz, beide Eltern schwarze. Das ist Gentalente-Raub, Kolonialismus in der aktuellen Version. Ich meine, der sollte für ein afrikanisches Land starten und Medaillen erlaufen. Jedenfalls, wie bei Messerstechern arabisch aussehende überrepräsentiert sind, also recht eigentlich werden alle Messerstecher und Machetenhauer uns als von dort stammend erzählt, so sind es bei den Sportlern Neger, afrikanischer, nicht US-amerikanischer Herkunft. Fußballer, Leichtathleten. Keine Vietnamesen oder Chinesen oder andere Asiaten. Südamerikanischen, keine West- oder Nordeuropäer als Deutsche verkleidet.
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1: Auf dem Visagenbuch Heines Lorelei in einer Brutalo-Rock-Version. Eine meint, das Gedicht sei während der Hitlerei verboten gewesen. Meine Antwort stimmt und stimmt nicht. Im Lesebuch meiner Mutter von 1942 fand ich das Heine-Gedicht. Die Pointe war und ist die Verfasserangabe, nämlich unbekannt. Heine war zwar verboten, weil er Jude war, aber das Gedicht wurde als Volkslied verkauft mit der Verfasserangabe Verfasser unbekannt.
3: Der Körner liest ausgewählte Gedichte von und mit Hans-Peter Körner.
4: Heinrich Heine, jetzt wohin? Der dumme Fuß will mich gern nach Deutschland tragen, doch es schüttelt klug das Haupt mein Verstand und scheint zu sagen, zwar beendigt ist der Krieg, doch die Kriegsgerichte blieben. Und es heißt, du habest einst viel Erschießliches geschrieben. Und es war unangenehm, wäre mir das erschossen werden, bin kein Held, es fehlen mir die pathetischen Gebärden. Gern würde ich nach England gehen, während dort nicht Kohlendämpfe und Engländer. Schon ihr Duft gibt Erbrechen mir und Krämpfe. Manchmal kommt mir in den Sinn, nach Amerika zu segeln, nach dem großen Freiheitsstall, der bewohnt von Gleichheitspflege.

0: Doch es ängstet mich ein Land, wo die Menschen Tabak kauen, wo sie ohne König kegeln, wo sie ohne Spucknapf speien. Russland, dieses schöne Reich, würde mir vielleicht behagen, doch im Winter könnte ich dort die Knute nicht ertragen. Traurig schaue ich in die Höhe, wo viel tausend Sterne nicken, aber meinen eigenen Stern kann ich nirgends dort erblicken. Hat im güldenen Labyrinth sich vielleicht verirrt im Himmel, wie ich selber mich verirrt in dem irdischen Getümmel.
1: Wieder der Vorwurf: auf dem Visagenbuch in der DDR habe man auf denselben Maschinen wie vor 1945 weiter produziert. Also war die DDR Nazi. Mein Einwand: aha. Und in Westdeutschland und Westberlin haben die alle Maschinen weggeworfen, mit denen bis 1945 produziert wurde. Eine Grafik auf dem Visagenbuch. Hitler, Stalin und Putin werden Totalitarismus üblich gleichgesetzt. Weil sie im Krieg nicht siegen konnten, würden sie friedliche Zivilisten bombardiert haben. Ja, und Truman, verantwortlich für Hiroshima und Nagasaki, hat es nie gegeben. Und Nixon und Reagan, die Bushs, Clintons, Churchill, Blair und so weiter, hat es nie gegeben. Ja, sehr sinnig. Die Westweltimperialistische Propaganda ist mindestens so plausibel wie die Goebbelsche. Man lasse mehr als die Hälfte weg und schon und so lange klingt es einleuchtend. Wenigstens einigermaßen. Wenigstens für Verblödete. Assad sei zum Tode verurteilt worden. Die Kopfabschneider sitzen wieder zu Gericht. Gut und bestens, dass er rechtzeitig weggegangen ist, also geflohen ist. Die Bezahlmörder der Westler nehmen wieder einmal Rache. Die Ceausescus, Saddam, Muammar al-Gaddafi, da haben unsere Erichs aber Glück gehabt, dass sich die Britler nicht die Blöße einer standrechtlichen Exekution geben wollten, so sehr im Zentrum des weltpolitischen Geschehens. Damals also mitten in Europa. Solche Morde finden eher weiter weg statt. Durch Mörder, die den Westlern als unzivilisiert gelten, denen sie aber doch Aufträge erteilen, die sie machen lassen, die sie decken, insbesondere aber so tun, als hätten sie mit denen noch nie etwas zu tun gehabt.
2: Nach Egers Agitation heute mit einer schönen Meldung in den Live-Teil. Eine Meldung der Financial Times. Die Demokratische Volksrepublik Korea erlebt einen erheblichen Bau- und Konsumboom. Nordkorea. Financial Times führt das auf eine tiefere Kooperation mit Russland zurück. Im aktuellen Bild aus Pyongyang fällt mir auf, der Fernsehturm, den ja aus DDR-Zeiten jedes Kind kennt, war ja auch oft bei uns abgebildet. Er hat eine komplett neue Kuppel erhalten oder erhält vielleicht ein neues Rundrestaurant, das ist ja in Nordkorea beliebt. Ich lese, man bietet Luxuswaren an, Omega-Uhren, Kosmetikprodukte von Chanel. Auch gibt es eine inoffizielle IKEA-Filiale. Weiter unten lese ich, laut Analysten trugen Lieferungen von Wolfram maßgeblich zum Anstieg der Exporte nach China bei. So muss ich selbst nicht ergänzen, dass ich Chinas Wirken im Zusammenhang mit Nordkorea für wichtiger halte. Kim Jong-un verstärkt die staatliche Kontrolle über die Wirtschaft. Behörden haben nach Corona die Überwachung informeller Märkte und des privaten Handels ausgeweitet, um das staatliche Vertriebssystem zu stärken. Wie die davon ausgehen, wie im Grunde genommen auch mittlerweile die US-amerikanische Aufarbeitung, dass Corona mehr oder weniger eine Inszenierung war, können auch hier einen Effekt lernen. Wir landen mit einem Ausspruch des Genossen Kim Jong-un: Die unerschöpfliche Geisteskraft der Massen ist die Hauptquelle für das Schaffen von Wundertaten und die Garantie für stete Siege. In Nordkorea berichtet man eine neue Reisanbaumethode, die aktive Einführung einer neuen medizinischen Therapie nach Choreo-Art, und man feiert die erste koreanische Ringkampf-Weltmeisterin. Und so fühlen wir uns eingefunden an einem Sonnabend, dem 22. August 2026, die kleine Audiodatei.
3: Washington hat keine andere Wahl, als die Forderungen Teheran zu akzeptieren, die in dessen Vorschlag für einen Waffenstillstand dargelegt sind. Jeder andere Ansatz sei zum Scheitern verdammt. Das sind die Worte des iranischen Parlamentspräsidenten Mohammad Bakir Ghalibaf.
2: Danke, liebe Svetlana, deine Nummer ist schon ein paar Wochen alt, aber in den USA verfügen sie offensichtlich nicht über Zivilisations- und Bildungsgrad zu begreifen. Und so wenden wir uns heute wieder zu den Meldungen aus dem Land. Tagesschau immerhin zitiert Präsident Pezeshkian, nennt ihn auch Präsident, sehr ungewöhnlich. Kein Diktator, kein Regime. Meint, er sieht einen guten Zeitpunkt für ein Kriegsende, sein Land im Vorteil. Die Tagesschau zitiert die staatliche Nachrichtenagentur IRNA, die ich dann gleich mal direkt aufrufe. Deren fehlerfreie deutsche Publikation meldet mir massive israelische Luft- und Artillerieangriffe auf den Südlibanon.
4: How dare you?
2: Gerade von der Tagesschau zitierte Ghalibaf weiter der Kampf Irans und Iraks. Beide werden hier schon zusammen genannt. Gegen die USA und Israel wird weitergehen. IRNA zitiert Generalmajor Abdullahi: Irans Reaktion auf neue Bedrohungen durch den Feind ist verheerend. Der irakische Abgeordnete Faleh al-Kassali, Vorsitzender der Fraktion Muntasirun: Die fortgesetzte Präsenz US-amerikanischer Truppen und Stützpunkte stellt eine Einmischung in irakische Angelegenheiten dar. Gerne zitieren die Iraner Mark Warner, US-Senator. Er nennt den Krieg gegen Iran katastrophal und fragt, wann wird US-Präsident Donald Trump diesen beenden. Nebenbei hat Iran ein Präferenzhandelsabkommen mit Oman abgeschlossen und begeht im Razavi-Schrein eine Zeremonie zum Gedenken an den Revolutionsführer. Gelehrte, verschiedene Teile der Öffentlichkeit und eine Gruppe von Beamten nahmen teil.
5: Lack, was los mit diesem Trump-Junge? Ja, er will Dings, also hier, Sesamstraße von Hummus, ja. Also Trumpy-Boy sagt, tamam, wenn ihr zumacht Straße, ich mache eure Zuhe-Straße mehr zu.
2: Bloomberg berichtet, Gold und Bitcoin steigen, Zweifel an der Stabilität des Dollars wachsen. Hollywood möchte den Nord Stream-Anschlag verfilmen. Oscar-Preisträger Adrian Brody soll die Hauptrolle spielen. Der Film soll Snake Island heißen.
6: Macht Nord Stream 2 auf.
2: Die Tagesschau unterhält mich köstlich mit Angstmeldungen zur Befüllung der Gasspeicher. Es wird immer enger, den Händlern laufe die Zeit davon. Vorgaben wären laut Energiewirtschaft kaum mehr zu schaffen. Ein Kommentar? Sicherheitsbehörden haben am Stadtrand von Berlin ein Versteck mit zwei scharfen Waffen entdeckt. Nach Einschätzung der Behörden ein Depot russischer Agenten für mögliche Anschläge. Das Ganze schon im Vorjahr. WDR, NDR und Süddeutsche Zeitung, die mir sehr suspekte Verschmelzung öffentlich-rechtlicher und kommerzieller Medien, berichtet aufgeregt. Nun ja, wenn man Millionen Menschen ins Land holt, denen ein merkwürdiges Etikett erteilt, sollte man doch nicht generell davon ausgehen, dass diese Vaterlandsverräter sind. Aus deren Sicht natürlich.
7: Hundreds of thank you.
2: Die Tagesschau meldet Tote nach Attacke auf ein ukrainisches Einkaufszentrum in der Stadt Kryvyi Rog, Zelenskys Heimatstadt. Die Tagesschau nennt diese anders. Auch aus dem Donbass werden Tote und Verletzte gemeldet. Die Tagesschau bezeichnet diesen immer noch russisch besetzt. Offiziell ist er Teil der Russischen Föderation, was wohl in Hamburg zu lernen schwer ist, aber das wird noch. Dass in und um das Einkaufszentrum militärische Güter gelagert sein könnten, lese ich nicht. Meistens ergibt es sich aber bei längerer Recherche. Russlands Verteidigungsministerium erklärt, der Zusammenbruch der ukrainischen Saporosche-Front rückt näher und verboten in der Ukraine, Mascha und der Bär, die beliebte russische Zeichentrickserie. Es ist wie in Deutschland zeitgleich Tatort, Rammstein und Helene Fischer zu verbieten. Bei euch würden ja mittlerweile viele aufatmen. Aber apropos Bär. Im Altai-Gebirge gab es mehrere Vorfälle mit Bären. Eine Frau wurde gefressen, der Bär drang auf einem Campingplatz ein, holte die Touristin aus Novosibirsk aus ihrem Zelt, ließ sich von Schüssen der Polizei nicht beeindrucken, schleppte sein Opfer in den Wald, riss Arme und Beine ab, tötete die Frau und verscharrte sie. In Russland Diskussion, warum Polizei und Wildhüter offenbar nur versucht hatten, das Tier mit den Schüssen zu verschrecken, aber nicht erlegten. TASS berichtet, die Verstorbene war Mitarbeiterin der Gebietsverwaltung Novosibirsk des russischen Katastrophenschutzministeriums, Inspektorin für Aufsichtstätigkeiten. Na, das wird der Bär doch nicht gewusst haben. Ich bin ja hier gerade in Frankfurt-Oder und die naturalistische Darstellung, Abriss von Arm und Bein, erinnert mich ein wenig an Kleists journalistisches Wirken. Gefahr auch in Bayern. Ein Biber beißt einen Schwimmer. Der Bayerische Rundfunk berichtet. Und noch Schweden. Machetenangriff an schwedischer Schule. Mehrere Menschen verletzt. Die Berliner Zeitung schreibt Schwert. Die schwedische Zeitung Aftonbladet berichtet. Zum Motiv noch keine Angaben. Gegend ist allerdings für einen hohen Migrationsanteil bekannt.
8: Schönes Wochenende, Marcel.
2: Danke, Ramon Schack. Durchwachsen ist es. Sonne, Wolken, Gewitter. kühl. In die kommende Woche Wetter, Beruhigung, es wird wieder wärmer. Genießt es zum Ende der Woche. Deutliche Abkühlung.
4: Marcello, ich sage einfach nur vielen Dank.
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8: Kurz nach 15 Uhr DDR1. Sie hören unsere Piratenradiosendung Radio Nordsee International.

Radio Nordsee International war ein bekannter Piratensender Anfang der 70er Jahre, der von einem Schiff, der Mebo 2, auf der Nordsee sendete. Am 28. Februar startete man 1970. RNI, Radio Nordsee International, sendete 18 Stunden am Tag aktuelle Pop- und Rockmusik. 1970 unterstützte RNI die Konservativen im Wahlkampf. Es folgten Brandanschläge durch einen holländischen Nachtclubbesitzer. Gegen ein Schweigegeld von der Konkurrenz Radio Veronica verstummte Radio Nordsee im Oktober 1970. 1971 kehrte man zurück. Ab 1973 kam es durch Nordseestürme zu häufigen Sendeausfällen. Auch belasteten RNI Vorwürfe, nach Sendeschluss im Auftrag des MFS der DDR verschlüsselte Botschaften zu übermitteln. 1973 startete RNI eine Legalisierungskampagne, vergebens. In der Nacht zum 1. September 1974 musste der Sendebetrieb endgültig eingestellt werden. Grund war das Anti-Pirate Law, ein Anti-Piraten-Radio-Gesetz in den Niederlanden. Später wurde das Schiff an Libyen verkauft. Man sendete bis 1983 religiöse Programme für die revolutionäre Volksarmee von Muammar al-Gaddafi. 1984 wurde die Mebo 2 im Golf von Sitra von der libyschen Marine versenkt. Zurück jetzt zum Kollegen Viktor Alders aus Den Haag.

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1: Dirk Michaelis, der Stimme von Als ich fortging. Schöner Single übrigens. Jetzt

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1: Victor, der Pirat auf DDR 1.

0: Kolonies Fernsehen hat zusammengearbeitet früher mit dem DDR-Fernsehen. Ja, da kann ich mich noch erinnern an Countdown von Veronika. Das war auch bei RF 99 in der DDR.
1: DDR 1 macht eine kleine Pause, aber wir sind gleich zurück.
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0: Samstag 1984, Juli, auf Juni, Elton John mit all seinen Brillen.
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0: Das Kontoscore im Jahr 1984.

gerne kochen und da passt natürlich auch Platte-Musik dazu von Ray Miller und Bonnie Sinclair. Bonnie Sinclair kommt aus Holland und liebt auch das Glas. Hier sind die mit viele Kochen.

müsst ihr doch mal nachschauen, ob die Bonnie Sinclair noch lebt. Sie hat ja früher einen Autosucht gehabt in 2004 und sie war auch mal verurteilt wegen einem Autounfall durch Alkohol. Piratenmusik mit Franz Karl, der Computer Nummer 3.

0: Unikes Beatles Revival.
1: 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Wonderful R&R.
0: Folgende Band hat in 1978 einen Hit in England. Jetzt sind sie zurück. Ciao.

0: Summertime R&I.
1: Ich mag ja Pirsner Urquell aus die Tschechei. Darum jetzt Jana Kratochvilová, die tschechische Lady Gaga.

0: Hier ist Radio Nordsee auf DDR 1 und nach mir Regina Toss.
1: Sonnabend, 16 Uhr, nimm das Lied als Souvenir auf Ihrem DDR 1. Als Gastgeberin begrüßen wir Regina Toss, 1964 von Heinz Quermann in Zwickau auf der Suche nach Nachwuchskünstlern für seine Fernsehshow Herzklopfen kostenlos entdeckt. Damals sang sie einen Chanson. Mit 20 Jahren siegte sie 1966 in Rostock beim internationalen Schlagerfestival der Ostseeländer mit dem Titel Die erste Nacht am Meer. Toss gastierte mit ihrer Band Evergreen Juniors in der Sowjetunion, im Irak, in Libyen, in Polen, in Kuba. Auch im Nahen Osten mit dem Erich Weinert Ensemble. Weitere Tourneen führten sie nach Rumänien, Bulgarien, Japan und Jugoslawien. Auch in Irland trat sie auf. 1973 wurde sie mit dem Kunstpreis der DDR ausgezeichnet. In den letzten Jahren ist sie auch kabarettistisch zu erleben. 2016 feierte sie ihr 50-jähriges Bühnenjubiläum.

Hier ist Regina Toss und ich begrüße die Hörer von DDR 1 zu der Sendung Nimm das Lied als Souvenir am Samstag zwischen 16 und 18 Uhr.

I.C. Falkenberg, bürgerlich Ralf Schmidt, Sänger, Texter, Komponist, Produzent und Fotograf. I.C. ist ein Allround-Talent. Martin Schreyer holte ihn 1983 als Frontmann zu Sternmeisen. Und dort blieb er ein paar Jahre, startete aber dann seine Solokarriere. Und das mit riesen Erfolg. Ich mag seine Stimme sehr und er singt Dein Herz. Naja, meins hat er bestimmt nicht gemeint, aber vielleicht ihres, meine lieben Hörer. Viel Freude mit I.C. Falkenberg.

Ja, das waren ältere Titel von Falkenberg und wir haben natürlich auch, wir sind aktuell, ja, wir haben natürlich auch den aktuellsten Titel von ihm. Ja, meine Hörer, nochmal Falkenberg.

und jetzt habe ich noch einen Interpreten, den ich sehr mag, seine Lieder mag, weil sie hochaktuell sind. Ich spreche von Tino Eisbrenner. Und wir haben sein aktuelles Album hier und ja, viel Freude mit dem neuen Titel von Tino Eisbrenner.

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0: ihr Sonnabendnachmittag auf DDR 1. Gleich das Neueste vom Tag aus unserer Nachrichtenredaktion. Dann geht es weiter mit Regina Toss. Nimm das Lied als Souvenir.
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0: Am Sonnabend der Jürgen Eger in der kleinen Audiodatei.
2: Auf dem Visagenbuch ein ellenlanger Artikel über den politischen Hallodri-Forden. Unter anderem, dass er sich nicht erst seit 2026 von der AfD abgrenze. Ellenlang im Umfang einer kleinen Broschüre Herkunft schleierhaft. Für mich ein Beleg für die Richtigkeit meiner Annahme, dass er als Opponent seit Jahren staatlich gesteuert ist, beziehungsweise, dass es ein Deal zum beiderseitigen Vorteil ist. Seit Jahren darf er in einer Weise opponieren, wofür andere hausdurchsucht und Konten gesperrt werden, nachdem er jahrzehntelang als unpolitischer Clown aufgetreten war. Er wird zu Lanz eingeladen und bekommt zum 90. einen Starabend beim Regionalsender. Das Regime braucht Opponenten, die die Regimlinge reden lassen können als Opponenten über die Hauptstaatskommerzsender. Also muss es solche Opponenten geben, dass man sie reden lassen kann. Ganz einfach. Und der Hallodri-Forden ist einer von denen. Und nachdem er jahrelang vor allem den Oppositionskasper gemacht hat, macht er nun offen Anti-AfD-Propaganda auf Seiten der CDU mit der CDU für den Frieden. Lachhaft! Welch ein Friedensengelchen! Eine der Standardmethoden, die Zweifler, Unsicheren, Ambivalenten werden eingefangen und wenn man sie im Sack hat, wird die Richtung der Ideologiebotschaft

0: mit mir so sehr.
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2: Der Marabu bringt wieder Barb. Der sagt nur Richtiges, das aber alles falsch ist. Indem er so tut, als sei das, was er kritisiert, 3 bis 5 Jahre neu. Und indem wieder nur Westler reden, er vergisst, dass das, was ihn jetzt stört, gegen uns DDR-Bürger schon seit Ende 1989 praktiziert wird und dass ihn das nicht, nie gestört hat. Schon gar nicht taucht in seinen Texten und Diskussionen der Zusammenhang zwischen dem einen und dem anderen auf, zwischen dem Endsieg 1989-90, zwischen dem Mitmachen der vielen, der meisten, der Privilegierten und dem, was dieselben Leute heute beklagen. Die, die immer schon gegen das Heute waren, dürfen auch bei ihm nicht mitreden, sind für ihn uninteressant. Und der Barb phantasmagoriert wiederum totalitäre Herrschaft. Alles, was er sagt, trifft auf die Unterdrückungsstrategien und Taktiken, Propagandismen und Demokratiesimulationen gegen das DDR-Volk zu. Nicht erst seit Ende 1989, aber vor allem ab Ende 1989. Er vergisst den Wirtschaftskrieg der Amis gegen die Brit seit 1990, seit dem Endsieg von 89-90. Der Marabu ist wenigstens hellhöriger gegen Propagandawörter und erinnert sich auch heute wieder an Früheres im Vergleich zu heute.

noch eine DDR-Legende, Hauf Henkler. Der Henkler mit dem deutschen Klaus Dieter davor und Hauf, eine Monika. So wurden benannt und hießen früher hier ansässige Menschen, als eine deutsche Nationalkultur noch benannt und befördert wurde. Und irgendwie kamen die Menschen damals ganz gut zurecht, als sie sich noch nicht schämten, weiße Haut zu haben und Deutsche zu sein, in der Deutschen Demokratischen. Eher lockig geföhnt, sie früh erblondet. So haben wir sie in Erinnerung. Wie oft im Kessel Buntes. Und sowieso von Warnemünde bis Suhl, rauf und runter, kreuz und quer getingelt, KGD sei Dank. Für die Jüngeren und Vergesslichen, Konzert- und Gastspieldirektion der DDR, zuständig für die angemessene Verteilung der sogenannten Unterhaltungskünstler über die Großkulturoase DDR. Ein hübsches Paar, das als Schlagerduo den verheißungsvollen Traum von der Zukunft unserer DDR verheißte. Poetisch, textlich wie auch musikalisch nicht unbedingt für die Überforderung unserer DDR-Volker und Volkerinnen zuständig. Nett anzuschauen, mit ihnen verging die Sendezeit angenehmer als ohne sie, insbesondere für diejenigen, die die DDR-Hauptsendezeitsendungen des Sonnabends und zu Weihnachten und zu höheren Feiertagen mochten. Mit dem Titel Wind säuselt uns der Sound der DDR um die Ohren und die Botschaft des Titels ist das Säuseln. Nicht weniger, aber auch nicht mehr.

0: Bericht von der Schwimm-EM. Alle Schwimmer, die sie im Schwimmdress zeigen, zeigen auch Tätowiermuster vor. Achselbehaarung ist nicht zu erkennen. Und anders als bei Fußball und Leichtathletik sind die Schwimmer immer noch rassereien. In Europa dürfen die Neger zwar schwitzen, aber nicht baden. Für ihr Deutschland und ihr Deutschsein.
1: Ich bin Neger.
2: Palmer sei aus den Grünen ausgetreten. Er habe Wörter benutzt, die als rassistisch angesehen werden, und wurde dafür angepisst, heißt es als Nachricht. Bewiesen wird es mit dem sogenannten N-Wort, so eine Art Beelzebub-Wort, man darf es nicht sagen. Aber alle wissen, welches Falsche gemeint ist. Denn das Eigentliche ist ja der Nigger. Der wird aber mit dem Neger immer in einen Propagandatopf geworfen und dort verrührt. Im O-Ton erfahre ich, Palmer bekannte sich dazu, Neger gesagt zu haben und weiterhin zu sagen, und lehnt die Interpretation ab, das sei auf jeden Fall faschistisch. So ist er hierin nun auf meiner jahrzehntelang gepredigten Position, ein sehr widersprüchlicher Mann, Grüner halt. Jungsche skandieren sprechchörig wieder ihn Nazi, Nazi, wegen des Negers. Welch Idiotie, seit Jahrzehnten und immer schlimmer werdend, von Tag zu Tag, von Jahr zu Jahr.
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0: Sonne.
1: Einige Zeit, nachdem die GEZler mir erzählt haben, dass ein deutscher Sprinter eine Dopingprobenahme verweigert habe, zeigen sie mir den deutschen Sprinter. Seine Haut ist tiefschwarz, beide Eltern schwarze. Das ist Gentalente-Raub, Kolonialismus in der aktuellen Version. Ich meine, der sollte für ein afrikanisches Land starten und Medaillen erlaufen. Jedenfalls, wie bei Messerstechern arabisch aussehende überrepräsentiert sind, also recht eigentlich werden alle Messerstecher und Machetenhauer uns als von dort stammend erzählt, so sind es bei den Sportlern Neger, afrikanischer, nicht US-amerikanischer Herkunft. Fußballer, Leichtathleten. Keine Vietnamesen oder Chinesen oder andere Asiaten. Südamerikanischen, keine West- oder Nordeuropäer als Deutsche verkleidet.
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1: Auf dem Visagenbuch Heines Lorelei in einer Brutalo-Rock-Version. Eine meint, das Gedicht sei während der Hitlerei verboten gewesen. Meine Antwort: stimmt und stimmt nicht. Im Lesebuch meiner Mutter von 1942 fand ich das Heine-Gedicht. Die Pointe war und ist die Verfasserangabe, nämlich unbekannt. Heine war zwar verboten, weil er Jude war, aber das Gedicht wurde als Volkslied verkauft, mit der Verfasserangabe Verfasser unbekannt.
3: Der Körner liest ausgewählte Gedichte von und mit Hans-Peter Körner.
4: Heinrich Heine, jetzt wohin? Der dumme Fuß will mich gern nach Deutschland tragen, doch es schüttelt klug das Haupt mein Verstand und scheint zu sagen, zwar beendigt ist der Krieg, doch die Kriegsgerichte blieben. Und es heißt, du habest einst viel Erschießliches geschrieben. Und es war unangenehm, wäre mir das erschossen werden, bin kein Held, es fehlen mir die pathetischen Gebärden. Gern würde ich nach England gehen, während dort nicht Kohlendämpfe und Engländer. Schon ihr Duft gibt Erbrechen mir und Krämpfe. Manchmal kommt mir in den Sinn, nach Amerika zu segeln, nach dem großen Freiheitsstall, der bewohnt von Gleichheitsflegeln. Doch es ängstet mich ein Land, wo die Menschen Tabak kauen, wo sie ohne König kegeln, wo sie ohne Spucknapf speien. Russland, dieses schöne Reich, würde mir vielleicht behagen, doch im Winter könnte ich dort die Knute nicht ertragen. Traurig schaue ich in die Höhe, wo viel tausend Sterne nicken, aber meinen eigenen Stern kann ich nirgends dort erblicken. Hat im güldenen Labyrinth sich vielleicht verirrt im Himmel, wie ich selber mich verirrt in dem irdischen Getümmel.
1: Wieder der Vorwurf auf dem Visagenbuch: in der DDR habe man auf denselben Maschinen wie vor 1945 weiter produziert. Also war die DDR Nazi. Mein Einwand: aha. Und in Westdeutschland und Westberlin haben die alle Maschinen weggeworfen, mit denen bis 1945 produziert wurde. Eine Grafik auf dem Visagenbuch. Hitler, Stalin und Putin werden Totalitarismus üblich gleichgesetzt. Weil sie im Krieg nicht siegen konnten, würden sie friedliche Zivilisten bombardiert haben. Ja, und Truman, verantwortlich für Hiroshima,

0: Hiroshima und Nagasaki hat es nie gegeben. Und Nixon und Reagan, die Bushs, Clintons, Churchill, Blair und so weiter hat es nie gegeben. Ja, sehr sinnig. Die westweltimperialistische Propaganda ist mindestens so plausibel wie die Goebbelsche. Man lasse mehr als die Hälfte weg und schon und so lange klingt es einleuchtend. Wenigstens einigermaßen. Wenigstens für Verblödete. Assad sei zum Tode verurteilt worden. Die Kopfabschneider sitzen wieder zu Gericht. Gut und bestens, dass er rechtzeitig weggegangen ist, also geflohen ist. Die Bezahlmörder der Westler nehmen wieder einmal Rache. Die Ceausescus, Saddam, Muammar al-Gaddafi, da haben unsere Erichs aber Glück gehabt, dass sich die Britler nicht die Blöße einer standrechtlichen Exekution geben wollten, so sehr im Zentrum des weltpolitischen Geschehens, damals also mitten in Europa. Solche Morde finden eher weiter weg statt, durch Mörder, die den Westlern als unzivilisiert gelten, denen sie aber doch Aufträge erteilen, die sie machen lassen, die sie decken, insbesondere aber so tun, als hätten sie mit denen noch nie etwas zu tun gehabt.
1: Nach Egers Agitation heute mit einer schönen Meldung in den Live-Teil. Eine Meldung der Financial Times. Die Demokratische Volksrepublik Korea erlebt einen erheblichen Bau- und Konsumboom. Nordkorea. Financial Times führt das auf eine tiefere Kooperation mit Russland zurück. Im aktuellen Bild aus Pyongyang fällt mir auf, der Fernsehturm, den ja aus DDR-Zeiten jedes Kind kennt, war ja auch oft bei uns abgebildet. Er hat eine komplett neue Kuppel erhalten oder erhält vielleicht ein neues Rundrestaurant, das ist ja in Nordkorea beliebt. Ich lese, man bietet Luxuswaren an, Omega-Uhren, Kosmetikprodukte von Chanel, auch gibt es eine inoffizielle IKEA-Filiale. Weiter unten lese ich, laut Analysten trugen Lieferungen von Wolfram maßgeblich zum Anstieg der Exporte nach China bei. So muss ich selbst nicht ergänzen, dass ich Chinas Wirken im Zusammenhang mit Nordkorea für wichtiger halte. Kim Jong-un verstärkt die staatliche Kontrolle über die Wirtschaft. Behörden haben nach Corona die Überwachung informeller Märkte und des privaten Handels ausgeweitet, um das staatliche Vertriebssystem zu stärken. Wie die davon ausgehen, wie im Grunde genommen auch mittlerweile die US-amerikanische Aufarbeitung, dass Corona mehr oder weniger eine Inszenierung war, können auch hier einen Effekt lernen. Wir landen mit einem Ausspruch des Genossen Kim Jong-un. Die unerschöpfliche Geisteskraft der Massen ist die Hauptquelle für das Schaffen von Wundertaten und die Garantie für stete Siege. In Nordkorea berichtet man eine neue Reisanbaumethode, die aktive Einführung einer neuen medizinischen Therapie nach Choreo-Art und man feiert die erste koreanische Ringkampf-Weltmeisterin. Und so fühlen wir uns eingefunden an einem Sonnabend, dem 22. August 2026, die kleine Audiodatei.
2: Washington hat keine andere Wahl, als die Forderungen Teheran zu akzeptieren, die in dessen Vorschlag für einen Waffenstillstand dargelegt sind. Jeder andere Ansatz sei zum Scheitern verdammt. Das sind die Worte des iranischen Parlamentspräsidenten Mohammad Bakir Ghalibaf.
1: Danke, liebe Svetlana, deine Nummer ist schon ein paar Wochen alt, aber in den USA verfügen sie offensichtlich nicht über Zivilisations- und Bildungsgrad zu begreifen. Und so wenden wir uns heute wieder zu den Meldungen aus dem Land. Tagesschau immerhin zitiert Präsident Pezeshkian, nennt ihn auch Präsident, sehr ungewöhnlich. Kein Diktator, kein Regime. Meint, er sieht einen guten Zeitpunkt für ein Kriegsende, sein Land im Vorteil. Die Tagesschau zitiert die staatliche Nachrichtenagentur IRNA, die ich dann gleich mal direkt aufrufe. Deren fehlerfreie deutsche Publikation meldet mir massive israelische Luft- und Artillerieangriffe auf den Südlibanon.
3: How dare you?
1: Gerade von der Tagesschau zitierte Ghalibaf weiter der Kampf Irans und Iraks. Beide werden hier schon zusammen genannt. Gegen die USA und Israel wird weitergehen. IRNA zitiert Generalmajor Abdullahi, Irans Reaktion auf neue Bedrohungen durch den Feind ist verheerend. Der irakische Abgeordnete Faleh al-Kassali, Vorsitzender der Fraktion Muntasirun. Die fortgesetzte Präsenz US-amerikanischer Truppen und Stützpunkte stellt eine Einmischung in irakische Angelegenheiten dar. Gerne zitieren die Iraner Mark Warner, US-Senator. Er nennt den Krieg gegen Iran katastrophal und fragt, wann wird US-Präsident Donald Trump diesen beenden. Nebenbei hat Iran ein Präferenzhandelsabkommen mit Oman abgeschlossen und begeht im Razavi-Schrein eine Zeremonie zum Gedenken an den Revolutionsführer. Gelehrte, verschiedene Teile der Öffentlichkeit und eine Gruppe von Beamten nahmen teil.
4: Lack, was los mit diesem Trump-Junge, ja?
3: Er will Dings, also hier, Sesamstraße von Hummus, ja. Also Trumpy Boy sagt, tamam, wenn ihr zumacht Straße, ich mache eure Zuhe-Straße mehr zu.
1: Bloomberg berichtet, Gold und Bitcoin steigen, Zweifel an der Stabilität des Dollars wachsen. Hollywood möchte den Nord Stream-Anschlag verfilmen. Oscar-Preisträger Adrian Brody soll die Hauptrolle spielen. Der Film soll Snake Island heißen.
4: Macht Nord Stream 2 auf.
1: Die Tagesschau unterhält mich köstlich mit Angstmeldungen zur Befüllung der Gasspeicher. Es wird immer enger. Den Händlern laufe die Zeit davon. Vorgaben wären laut Energiewirtschaft kaum mehr zu schaffen. Ein Kommentar? Sicherheitsbehörden haben am Stadtrand von Berlin ein Versteck mit zwei scharfen Waffen entdeckt. Nach Einschätzung der Behörden ein Depot russischer Agenten für mögliche Anschläge. Das Ganze schon im Vorjahr. WDR, NDR und Süddeutsche Zeitung, die mir sehr suspekte Verschmelzung öffentlich-rechtlicher und kommerzieller Medien, berichtet aufgeregt. Nun ja, wenn man Millionen Menschen ins Land holt, denen ein merkwürdiges Etikett erteilt, sollte man doch nicht generell davon ausgehen, dass diese Vaterlandsverräter sind. Aus deren Sicht natürlich. Die Tagesschau meldet Tote nach Attacke auf ein ukrainisches Einkaufszentrum in der Stadt Krivoy Rog, Zelenskys Heimatstadt. Die Tagesschau nennt diese anders. Auch aus dem Donbass werden Tote und Verletzte gemeldet. Die Tagesschau bezeichnet diesen immer noch russisch besetzt. Offiziell ist er Teil der Russischen Föderation, was wohl in Hamburg zu lernen schwer ist, aber das wird noch. Dass in und um das Einkaufszentrum militärische Güter gelagert sein könnten, lese ich nicht. Meistens ergibt es sich aber bei längerer Recherche. Russlands Verteidigungsministerium erklärt, der Zusammenbruch der ukrainischen Saporosche-Front rückt näher und verboten in der Ukraine, Mascha und der Bär, die beliebte russische Zeichentrickserie. Es ist wie in Deutschland zeitgleich Tatort, Rammstein und Helene Fischer zu verbieten. Bei euch würden ja mittlerweile viele aufatmen. Aber apropos Bär. Im Altai-Gebirge gab es mehrere Vorfälle mit Bären. Eine Frau wurde gefressen, der Bär drang auf einem Campingplatz ein, holte die Touristin aus Novosibirsk aus ihrem Zelt, ließ sich von Schüssen der Polizei nicht beeindrucken, schleppte sein Opfer in den Wald, riss Arme und Beine ab, tötete die Frau und verscharrte sie. In Russland Diskussion, warum Polizei und Wildhüter offenbar nur versucht hatten, das Tier mit den Schüssen zu verschrecken, aber nicht erlegten. TASS berichtet, die Verstorbene war Mitarbeiterin der Gebietsverwaltung Novosibirsk des russischen Katastrophenschutzministeriums, Inspektorin für Aufsichtstätigkeiten. Na, das wird der Bär doch nicht gewusst haben. Ich bin ja hier gerade in Frankfurt-Oder und die naturalistische Darstellung, Abriss von Arm und Bein, erinnert mich ein wenig an Kleists journalistisches Wirken. Gefahr auch in Bayern. Ein Biber beißt einen Schwimmer. Der Bayerische Rundfunk berichtet. Und noch Schweden. Machetenangriff an schwedischer Schule. Mehrere Menschen verletzt. Die Berliner Zeitung schreibt Schwert. Die schwedische Zeitung Aftonbladet berichtet. Zum Motiv noch keine Angaben. Gegend ist allerdings für einen hohen Migrationsanteil bekannt.
5: Schönes Wochenende, Marcel.
1: Danke, Ramon Schack. Durchwachsen ist es Sonne, Wolken, Gewitter. Kühl in die kommende Woche, Wetter, Beruhigung, es wird wieder wärmer. Genießt es zum Ende der Woche, deutliche Abkühlung.
6: Marcello, ich sage einfach nur...

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2: Halten Sie vom Tango.
1: Auferstehung der Ruinen.

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2: Das wird heute ein ganz stimmungsvoller Nachmittag bei DDR 1 mit der Sendung Nimm das Lied als Souvenir. Und heute ganz viel mit Dagmar Friedrich.

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1: Dagmar Friederick, Sie singt ein stimmungsvoller Abend. Und das, hoffe ich, haben Sie heute Abend, meine lieben Hörer.

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0: The way love goes. Jetzt für Sie Michael Jackson.
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Aretha Franklin. Inspirationen, diese Lieder haben mich inspiriert. Soul und Blues, das war ja auch meine Welt. Unvergessen, diese wunderbare Soul-Sängerin. Wir bleiben bei dir, Aretha. Unvergessen, die wunderbare Sängerin.

Das war meine kleine Tanzrunde und schalten Sie ein heute Abend 20 Uhr. Ja, meine lieben Hörer von DDR 1, hiermit möchte ich mich verabschieden. Ich hoffe sehr, die Liederauswahl hat Ihnen gefallen und ich habe mich sehr gefreut, dass ich hier eingeladen wurde. Danke auch DDR 1 und diese wunderschöne Sendung, nimmt das Lied als Souvenir, ist natürlich für mich auch ein Herzenswunsch, ist hiermit in Erfüllung gegangen und Erinnerungen sind wach geworden und ich hoffe, Sie waren mit der Liederauswahl zufrieden und vielleicht hören. Aber ich hoffe, wir sehen uns bei irgendeiner Veranstaltung in diesem Ländle. In dem Sinne, bleiben Sie gesund. Alles Liebe, alles Gute. Machen Sie aus jedem Tag das Beste. Danke, Ihre Regina Toss.

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